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1: Guten Tag, bei den Nachrichten grüße ich heute Jana Hrbeková.
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1: Präsident, Lebensmittelautarkie ist einer der Pfeiler der Sicherheit des Landes. Premier will Umsetzung des Projektes Ticha Voda erneut aufwerfen. Innovationszentrum Siemens Healthineers in Bratislava eröffnet. Die Slowakei muss ihre Selbstversorgung mit Lebensmitteln stärken und sich gleichzeitig systematisch auf die Folgen der Dürre vorbereiten, wie der slowakische Staatspräsident Peter Pellegrini am Mittwoch bei der feierlichen Eröffnung der 51. Internationalen Landwirtschafts- und Lebensmittelmesse Agrokomplex 2026 in Nitra erklärt hatte, stelle die Trockenheit eine immer ernstere Bedrohung für die heimische Landwirtschaft dar. Die Bedeutung der heimischen Produktion nimmt laut dem Staatsoberhaupt vor allem in Zeiten von Krisen und Unsicherheit zu. Auch wenn es heute möglich ist, Nahrungsmittelknappheit durch Importe aus anderen Ländern oder Kontinenten auszugleichen, ist der Staat nach Ansicht des Präsidenten stärker, wenn er im Schlüsselbereichen nicht auf Hilfe von außen angewiesen ist. Die slowakische Regierung ist verpflichtet, zum Projekt Tichý potok für ein Wasserreservoir im Osten der Slowakei zurückzukehren. Das erklärte der slowakische Ministerpräsident Robert Fico am Mittwoch nach der auswärtigen Kabinettssitzung in Nitra. Das Dutzende Jahre alte Projekt Tichá Voda sollte zur Versorgung der Ostslowakei mit Trinkwasser dienen und zur Wasserspeicherung in der Natur beitragen. Die Dokumentation für dieses Bauvorhaben stehe bereit. Fico kündigte an, dass er das Projekt des Stausees als einen der ersten Punkte der neuen Kommission für Wasser und Dürre zur Beratung vorlegen werde. Wenn sich das Projekt als realisierbar erweist, sollte die Regierung damit beginnen, es schrittweise zu erörtern und vorzubereiten. Ende August wurde in Bratislava das Shift-Innovationszentrum von Siemens Healthineers feierlich eröffnet. Der Schwerpunkt liegt auf künstliche Intelligenz in klinischen Anwendungen, Cybersicherheit im Bereich Medizintechnik und Quantentechnologien. Im Zentrum sollen nicht nur Technologien entwickelt werden, sondern auch medizinische Innovationen und Know-how mit globaler Reichweite entstehen. Zum Zentrum werden F&E-Labore und Testanlagen gehören, in denen neue Lösungen entwickelt, überprüft und hinsichtlich ihrer Funktionsweise und Sicherheit gemäß den für Medizintechnik geltenden Vorschriften getestet werden können. Teil dieses Ökosystems wird auch die Fortsetzung der Zusammenarbeit mit Universitäten und Start-ups sein.
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1: Auf ihrer Gehaltsabrechnung sehen die Slowaken zwar einen höheren Betrag, doch in Wirklichkeit verdienen sie weniger. Während der Nominallohn im zweiten Quartal um mehr als 3% stieg, hat die Inflation die Kaufkraft im Vergleich zum Vorjahr um 0,5% gemindert. Einen ähnlichen Effekt erlebten die Slowaken in den Jahren 2022 und 2023, als sich die Inflationskrise in vollem Umfang bemerkbar machte. Im zweiten Quartal dieses Jahres, also von April bis Juni, verdienten die Slowaken im Durchschnitt 1.700 Euro brutto. Im Vergleich zum gleichen Zeitraum des Vorjahres sind das 53 Euro mehr, wie der Leiter der Abteilung für Arbeitsstatistik des slowakischen Amts für Statistik Ivan Chrapa mitteilte, konnte jedoch dieser Anstieg nicht mehr mit jenem der Verbraucherpreise Schritt halten, sodass die Löhne real um 0,5% gesunken sind. Dies geschah zum ersten Mal nach 10 Quartalen ununterbrochenen Wachstums der Reallöhne. Wirtschaftsexperten sehen mehrere Ursachen für den Rückgang der Reallöhne. Im Juni erhielten die Beschäftigten im öffentlichen Dienst eine einmalige Zuwendung in Höhe von 800 Euro, die laut Analytikern die Statistiken verzerrt. Den gleichen Effekt haben ihrer Ansicht nach auch die Energiepreisausgleichungszahlungen. Laut Michal Palenik vom Institut für Beschäftigung deuten die Daten darauf hin, dass die Wirtschaft nicht so wächst, wie es die Ökonomen erwartet hätten. Er sieht jedoch vorerst keinen Grund zur Sorge. Palenik zufolge dürfte es im kommenden Quartal aus Sicht der Arbeitsmarktindikatoren wie Arbeitslosigkeit oder Lohnentwicklung zu keinen wesentlichen Veränderungen kommen. Im Vergleich zum Vorjahr haben sich die Gehälter in einigen Berufsgruppen um mehr als 5% verschlechtert. In anderen Bereichen stiegen sie hingegen an. Den stärksten Rückgang um mehr als 8% verzeichneten die Beschäftigten im öffentlichen Dienst. Im Gegensatz dazu haben die Beschäftigten im Immobilienbereich am meisten zugelegt. Ihre Kaufkraft stieg um fast 6%. Experten weisen darauf hin, dass es sich um landesweite Daten handelt, die regionale Unterschiede nicht berücksichtigen. Überdurchschnittliche Einkommen verzeichnet die Region Bratislava, wo die Menschen im Schnitt 2012 Euro brutto verdienten. Die niedrigsten Einkommen meldet hingegen die Region Prešov, wo der Durchschnittslohn nicht einmal 1.360 Euro erreichte.
2: Und damit willkommen zum Magazinteil Die Slowakei hautnah, in dem wir uns heute dem 82. Jahrestag des slowakischen Nationalaufstands widmen. Wir stellen Ihnen den General Jan Golian vor, der vor 120 Jahren geboren wurde, einer der Anführer des SNP war und über den nun ein Film in die Kinos kommt. Und danach geht es um den Komponisten Jan Zicker, der zu den Intellektuellen und Künstlern im Umfeld des Aufstands gehörte. Am Mischpult in der STWR-Rundfunkpyramide Bratislava ist Nikita Chamichev und am Mikrofon begrüßt sie Kai Zeisberg.
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2: Immer Ende August, Anfang September gedenkt die Slowakei des slowakischen Nationalaufstands Slovenské národné povstanie, kurz SNP, von 1944. Einer der maßgeblichen Anführer dieses bedeutenden historischen Ereignisses in der slowakischen Geschichte war General Jan Golian, der 1906, also vor 120 Jahren, im ungarischen Dombovar geboren wurde. Der renommierte Regisseur Juraj Štěpka hat ihm nun ein Filmkunstwerk gewidmet, dessen Hauptlinie die Geschichte der Liebe zwischen Jan und seiner tschechischen Frau Jarmila in schwierigsten Zeiten bildet. Als Soldat im mittelböhmischen Čáslav stationiert, lernte er da seine spätere Ehefrau kennen. Der Film General Golian will den während der Zeit des Sozialismus vergessenen bzw. verdrängten zurück ins gesellschaftliche Bewusstsein der modernen Zeit bringen und ihm Ehre erweisen.
3: Vojaci, nedopusme, aby Němec ničil naše města, naše domy, aby vraždil naše ženy, děti i starcov. To boja!
2: Als Brigadegeneral im Rang eines Generalmajors war Golian einer der Hauptorganisatoren und zeitweiliger Oberbefehlshaber der slowakischen Aufstandsarmee vom 29. August bis zur Niederschlagung am 28. Oktober 1944. Für die erfolgreiche Durchführung des Aufstands war man von der Voraussetzung ausgegangen, dass er durch die Alliierten rasch und wirkungsvoll unterstützt werden würde. Diese nahmen dem slowakischen Volksaufstand gegenüber jedoch eine zwiespältige Haltung ein. Die westlichen Alliierten brachten dem Aufstand politisch ihre Sympathien entgegen, interessierten sich aber militärisch gesehen wenig für ihn, da deren Armeen nicht daran dachten, Operationen in Ost-Mitteleuropa durchzuführen. Andererseits interessierten sich die Sowjets vom militärischen Standpunkt aus zwar für den Aufstand, politisch betrachteten sie ihn aber mit Misstrauen, weil dessen Führungsschicht Kommunisten und Demokraten waren, wobei man die Demokraten aus marxistischer Sicht als feindliche Bourgeoise-Nationalisten betrachtete. Nach dem gewaltsamen Ende des SNP setzte sich noch bis zum Kriegsende 1945 der Partisanenkampf fort. Golian und sein Mitstreiter General Rudolf Fiest wurden von einem deutschen Sondereinsatzkommando am 3. November 1944 im Kreis Banská Bystrica gefangen genommen. Über Berlin ins KZ Flossenbürg in der Oberpfalz verbracht, wurden beide 1945 vermutlich hingerichtet. Die Quellenlage ist hierzu jedoch nicht konsistent. Fakt ist allerdings, dass über den Nationalaufstand wie auch über seine Helden schon bald nach Kriegsende und der Machtübernahme der Kommunisten nur sehr selektiv gesprochen oder eben geschwiegen wurde. 2024 hat die Redakteurin Sonja Gjafaschowa beim SDWR-Kultursender Radio Djevin den Zyklus »Vergessene Demokraten aus der Zeit der Ersten Republik auf den Spuren der Erinnerung« produziert. Sie behandelte Themen, die vom kommunistischen Regime vor 1989 und demzufolge auch von den Medien verschwiegen wurden. Dabei wurde auch ein Gespräch mit der Witwe von General Jan Golyan ausgestrahlt, das ursprünglich 1990 der Archivar František Horvát aufgenommen hatte, das aber nicht veröffentlicht wurde. Zu unklar waren damals noch die Auswirkungen der demokratischen Wende bzw. sanften Revolution und es brauchte und braucht noch immer Zeit, einen möglichst objektiven Zugang und eine historisch genaue, das heißt nicht ideologisch wertende Aufarbeitung des für die Slowakei prägenden SNP zu finden. Gespräche mit Zeitzeugen sind da ein essentielles Instrument.
4: Svet sa tohto pohybu. Tak, kedy to vypukne, pán veliteľ? Začnite s vysťahovaním.
2: Erinnern wir uns also an die dramatischen Tage im Spätsommer 1944. Am 29. August, kurz nach 20 Uhr, hatte der Sender im mittelslowakischen Banská Bystrica die geheime Losung ausgestrahlt: Začnite s vysťahovaním. Beginnen Sie mit der Ausquartierung. Mit diesem beziehungsreichen Aufruf hatte der Befehlshaber der Militärzentrale des slowakischen Nationalrats, Jan Golyan, den Aufstand gegen die nazideutsche Präsenz im Land und gegen den mit Nazi-Deutschland kollaborierenden klerikal-faschistischen slowakischen Kriegsstaat eingeleitet. Jarmila Goljanova, geborene Petrkova, erinnerte sich an diese dramatische Zeit.
5: Im Laufe der Zeit wurde unsere Wohnung in Banská Bystrica zu einer Art Durchgangsstation. Es kamen Vertreter aller möglichen Organisationen, Partisanen, Kommunisten wie Husák, Demokraten wie Ursini. Das alles lief heimlich bei uns ab, diese Treffen.
2: Nach der Niederschlagung des Aufstands und der Verhaftung der Anführer durch ein nazideutsches Sonderkommando wusste Jarmila lange nichts über den Verbleib ihres Mannes.
5: Ich habe es irgendwann Anfang Dezember erfahren. General Pika hat mir dann nachträglich gesagt, dass man mich und Frau Ferenčíková immer wieder in die tschechoslowakische Militärmission eingeladen habe. Es wurde dort alles Mögliche besprochen, aber er habe sehr lange nicht den Mut gefasst, mir zu sagen, was passiert ist. Erst dann Anfang Dezember. Alle wussten es bereits. Er versuchte, mich irgendwie zu beruhigen. Er meinte, sie wären irgendwo in der Festung Königstein. Ich habe mich immer wieder bemüht, über das Internationale Rote Kreuz mit ihm in Kontakt zu treten. Pika meinte, bald sei der Krieg vorbei. Ich bitte dich, ehe die ganze Korrespondenz erledigt ist, wird der Krieg enden.
2: Auch die Mutter, der Bruder und die Schwägerin von Jan Golyan wurden verschleppt. Nur sie hat das KZ überlebt. Hinsichtlich des genauen Schicksals der Generäle Viest und Golyan ist unklar, ob sie wirklich in Flossenbürg getötet wurden. Nach dem kommunistischen Umsturz 1948 kam es zu politischen Prozessen, auch gegen Kommunisten, die den neuen Machthabern zu bürgerlich, zu intellektuell, zu liberal gewesen waren. So beispielsweise auch zum Todesurteil für jenen General Pika.
5: Nach dem Weggang der Familie Ferenčík habe ich hier nur noch wenige gute Freunde gehabt. Auch ein guter Freund meines Ehemannes ist weggegangen. Sie kannten sich noch von der Militärakademie. Wir wohnten im gleichen Haus. Er ging auch ins Exil. Er schickte mir über jemanden einen Brief und fragte, was ich so mache, was die anderen Freunde machen würden. Ich war naiv und habe ihm auf den gleichen Weg geantwortet, dass ich lebe, dass der eine Freund aus der Armee gefeuert wurde, der andere in einem Lager für Zwangsarbeiter landete. Aber der Mittelsmann mit dem Brief wurde gefasst. Man hat mich festgenommen und der Organisierung einer Spionagezelle beschuldigt. Ich bekam 6 Jahre.
2: Jarmila Golyanova war von 1951 bis 1955 im Gefängnis. Lange konnte sie zunächst keine Arbeit finden, arbeitete dann als Briefträgerin. 1968 wurde sie rehabilitiert, ihr Mann jedoch offiziell nicht. Aber
5: den Verteidigungsminister Lomsky habe ich gebeten, meinen Mann zu rehabilitieren, bekam aber gar keine Antwort.

0: bekommt er Anerkennung.
1: Die Entwicklungen führten also zur Vereinnahmung des Aufstands durch die Kommunisten. Nicht-kommunistische Akteure wurden aus den Lehrbüchern verbannt. Umso wichtiger, dass 81 Jahre nach dem Aufstand und immerhin 26 Jahre nach der sanften Revolution im August 2025 die erste Klappe bei den Dreharbeiten zum Film General Golian fiel.
2: Ein Mustersoldat oder ein Musterfati? Was sind Sie gerade jetzt, in diesem Augenblick?
1: Seine Premiere hat der Streifen beim 21. Jahrgang des internationalen Filmfestivals Cinematik Anfang September 2026 in Pieszczani. Der Film von Regisseur Juraj Szczepka ist eine Koproduktion mit SDWR und entstand mit der Unterstützung des Audiovisuellen Fonds, des Verkehrsministeriums der Slowakischen Republik, der Selbstverwaltungsregionen Trnava, Trenčín und Nitra sowie des Büros des Präsidenten der Slowakischen Republik. Die Zuschauer erwartet jedenfalls kein kaltes Heldenepos, sondern ein tiefgründiges menschliches Drama über den Preis der Freiheit und des Familienglücks vor dem Hintergrund dramatischer historischer Ereignisse.
3: Wir werden diese Angelegenheit in genau so vielen Tagen erledigen,
4: die dem Alter Ihres Sohnes entsprechen.
2: Im Krieg muss man sich entscheiden. Entweder ist man ein Soldat oder ein Fatih. Beides gleichzeitig geht nicht. General Golian.

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1: Ein Feiertag in der Slowakei erinnert jedes Jahr am 29. August an das vielleicht einschneidendste Ereignis in der Geschichte des Landes, den slowakischen Nationalaufstand. Damals brach der Widerstand gegen Hitler-Deutschland und das kollaborierende faschistische slowakische Kriegsregime los. Der Wunsch nach Freiheit und Gerechtigkeit mündete in eine militärische, paramilitärische und zivile Erhebung. Über 2 Monate kämpften rund 60.000 Soldaten und 20.000 Partisanen gegen die deutsche Übermacht. Zu den Slowaken gesellten sich Angehörige von mehr als 30 Nationen aus Europa, darunter auch einige Deutsche, sowie aus Australien. Der slowakische Nationalaufstand gehört neben dem Warschauer Aufstand und dem Widerstand in Jugoslawien zu den größten bewaffneten Erhebungen gegen den Nationalsozialismus und Faschismus. Laut dem Historiker Josef Bystrický vom Slowakischen Institut für Militärgeschichte bestand 1944 die schwierigste Aufgabe darin, das vollständig umzingelte Gebiet zu verteidigen, was dadurch erschwert wurde, dass sich das aufständische Heer eigentlich erst im Zuge des Aufstands richtig formierte. Zudem mangelte es an schweren Waffen, nicht aber an Freiheitswillen und Einfallsreichtum. Der Aufstand dauerte bis zum 28. Oktober 1944, als die militärische Führung der Aufständischen nach dem Fall von Banská Bystrica den offenen Kampf gegen Hitlers Wehrmacht aufgab und zum reinen Partisanenkampf überging, den sie bis zur Befreiung der Slowakei durch die Rote Armee im April 1945 fortsetzte. Der gemeinsame Willen der Aufständischen, wie zugleich die Tragik des Verlaufs des Nationalaufstands mit unzähligen Toten, Deportierten und Vertriebenen, beschäftigte auch Künstler wie etwa den slowakischen Komponisten Jan Zicker. Er wurde 1911 in Banská Bystrica geboren, genau in der Stadt, in der der Aufstand begann und die zu dessen Zentrum

wurde. Er studierte in Prag, unterrichtete Theorie und Komposition am Konservatorium und später an der Hochschule für musische Künste Bratislava. 1978 wurde der so bürgerliche wie antifaschistische Künstler in der damaligen DDR korrespondierendes Mitglied der Akademie der Künste. Er komponierte mehrere Opern und Ballette, sinfonische und kammermusikalische Werke, Klavierstücke, Lieder sowie Volksliedbearbeitungen. Nach seinem Tod 1989 gründete 2004 seine Witwe Katharina Zikarova die Jan Zikar Stiftung im ehemaligen Wohnhaus des Komponisten in Bratislava. Wir hören hier Ausschnitte aus seinem Orchesterwerk Spomienki, Erinnerungen, Opus 25. Zur Rolle und Bedeutung Zikars im Zusammenhang mit dem slowakischen Nationalaufstand kommen wir gleich noch näher. Am Vormittag des 29. August 1944 besetzten die deutschen Truppen die Slowakei. Am selben Tag gab die widerständische illegale Armeeführung in Banská Bystrica den Befehl zum Aufstand. Doch wie sollten die Aufständischen ihre Sache unter die Menschen bringen? Heute gibt es Twitter und Facebook. Doch wie so oft in solchen Situationen spielte damals besonders das Radio eine wichtige Rolle. Denn schon am darauffolgenden Tag ertönte vom Hügel Laskomer oberhalb von Banská Bystrica ein Rundfunksender, der sich gegen die klerofaschistische Tiso-Regierung und gegen die deutschen Besatzer richtete. Eigentlich war die Station schon 1936 in Betrieb genommen worden. Das Aufnahmestudio befand sich in der Stadt Martin. Ursprünglich sollte der Sender der Ausstrahlung von Programmteilen des Bratislava Rundfunks in der Mittelslowakei dienen. Da aber der Inhalt des Programms aus Martin so ganz und gar nicht mehr mit der offiziellen Ideologie des Regimes übereinstimmte, wurde das Programm im April 1944 kurzerhand abgeschafft. Doch dann, im August 1944, kaperten die Redakteure und Techniker in einer zusammen mit oppositionell eingestellten Generälen vorbereiteten Geheimaktion das laufende Programm, das in Bratislava produziert und ausgestrahlt wurde, und schalteten sich mit dem sogenannten freien slowakischen Sender selbst wieder auf den staatlich kontrollierten Äther. Bis zum Herbst 1944 sendete man mit erzwungenen Unterbrechungen von Banská Bystrica und dann im Zuge der Bombardierung und Evakuierung der Stadt noch für eine kurze Zeit von einer mobilen Sendeanlage aus, bis der Rebellensender am 27. Oktober endgültig verstummte. So klang das Pausenzeichen des Senders. Jingle, würde man heute sagen. Und eben das stammt aus der Feder jenes großen Komponisten Jan Zikar. Die aufständischen Radiomacher, darunter Funktechniker, Lehrer, Dichter, aber auch Militärs, hatten den Tonkünstler angesprochen, ob er nicht eine prägnante, optimistische Erkennungsmelodie für den freien slowakischen Sender erfinden könne. Und Zikar spielte sie kurzerhand mit dem Klavier auf einer Gelatineschallfolie ein. Die Originalaufnahme ist verschollen, aber die Notenhandschrift überstand die Wirren der Zeit, sodass später die kurze, signalhafte musikalische Wendung in A-Dur wieder aufgenommen und für Berichte über die Historie verwendet werden konnte. Der slowakische Rundfunk Banská Bystrica verwendete die Tonfolge nach dem Ende des Zweiten Weltkriegs sogar noch mehrere Jahre als Erkennungsmelodie. Neben dem Erkennungston bereitete der Komponist mehrere Musikvorträge für den Rundfunk vor. Sein Honorar spendete er für verwundete Soldaten an der Front. Jan Zikar arbeitete auch an einem Orchestermarsch der Aufständischen. Nach der Niederschlagung des Aufstands und der Ankunft der deutschen Truppen herrschte in der Stadt eine schreckliche Atmosphäre. Die Leute hatten Angst, auch voreinander, untereinander. Jan Zikar reagierte auf diese Situation mit dem Orchesterwerk Selanka, Opus 23, einer innerlichen musikalischen Flucht in Berge und Wälder, in die idyllische Hirtenwelt der schönen Slowakei. Der von ihm geschaffene Ton für den Sender der Aufständischen bedeutete für Jan Zikar eine Bedrohung durch Verfolgung und Ermordung.
Nach der Niederschlagung des Aufstands griff die Gestapo alle auf, die etwas mit dem Sender zu tun hatten. Zicker versteckte sich im Keller des Hauses seiner Mutter in Banská Bystrica und kam in einem Diplomatenauto bis nach Bratislava. Dort aber konnte er der Gestapo nicht mehr entkommen. Aber bei den Verhören wurde er, wie weitere Mitstreiter, durch den Ermittler der slowakischen Geheimpolizei, Dr. Josef Benjuška, vor dem Abtransport ins Konzentrationslager bewacht. Dieser Jurist kam 1945 letztendlich selbst durch die Deutschen in einem KZ ums Leben. Nicht nur das SNP-Pausenzeichen von Jan Zicker, sondern sein gesamtes musikalisches Werk wurde zum Symbol und Nachhall des slowakischen Nationalaufstands. Im Gedenken an die Aufrechten vom August 1944.

Und damit sind wir am Ende des heutigen Magazins aus der SDWR-Rundfunkpyramide Bratislava. Am Mischpult war Nikita Chamichev und vom Mikrofon verabschiedet sich Kai Zeisberg. Auf Wiederhören, do počutia. 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
1: Guten Tag, bei den Nachrichten grüße ich heute Jana Hrbeková.
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1: Präsident, Lebensmittelautarkie ist einer der Pfeiler der Sicherheit des Landes. Premier will Umsetzung des Projektes Ticha Voda erneut aufwerfen. Innovationszentrum Siemens Healthineers in Bratislava eröffnet. Die Slowakei muss ihre Selbstversorgung mit Lebensmitteln stärken und sich gleichzeitig systematisch auf die Folgen der Dürre vorbereiten, wie der slowakische Staatspräsident Peter Pellegrini am Mittwoch bei der feierlichen Eröffnung der 51. Internationalen Landwirtschafts- und Lebensmittelmesse Agrokomplex 2026 in Nitra erklärt hatte, stelle die Trockenheit eine immer ernstere Bedrohung für die heimische Landwirtschaft dar. Die Bedeutung der heimischen Produktion nimmt laut dem Staatsoberhaupt vor allem in Zeiten von Krisen und Unsicherheit zu. Auch wenn es heute möglich ist, Nahrungsmittelknappheit durch Importe aus anderen Ländern oder Kontinenten auszugleichen, ist der Staat nach Ansicht des Präsidenten stärker, wenn er im Schlüsselbereichen nicht auf Hilfe von außen angewiesen ist. Die slowakische Regierung ist verpflichtet, zum Projekt Tichý potok für ein Wasserreservoir im Osten der Slowakei zurückzukehren. Das erklärte der slowakische Ministerpräsident Robert Fico am Mittwoch nach der auswärtigen Kabinettssitzung in Nitra. Das Dutzende Jahre alte Projekt Tichá Voda sollte zur Versorgung der Ostslowakei mit Trinkwasser dienen und zur Wasserspeicherung in der Natur beitragen. Die Dokumentation für dieses Bauvorhaben stehe bereit. Fico kündigte an, dass er das Projekt des Stausees als einen der ersten Punkte der neuen Kommission für Wasser und Dürre zur Beratung vorlegen werde. Wenn sich das Projekt als realisierbar erweist, sollte die Regierung damit beginnen, es schrittweise zu erörtern und vorzubereiten. Ende August wurde in Bratislava das Shift-Innovationszentrum von Siemens Healthineers feierlich eröffnet. Der Schwerpunkt liegt auf künstliche Intelligenz in klinischen Anwendungen, Cybersicherheit im Bereich Medizintechnik und Quantentechnologien. Im Zentrum sollen nicht nur Technologien entwickelt werden, sondern auch medizinische Innovationen und Know-how mit globaler Reichweite entstehen. Zum Zentrum werden F&E-Labore und Testanlagen gehören, in denen neue Lösungen entwickelt, überprüft und hinsichtlich ihrer Funktionsweise und Sicherheit gemäß den für Medizintechnik geltenden Vorschriften getestet werden können. Teil dieses Ökosystems wird auch die Fortsetzung der Zusammenarbeit mit Universitäten und Start-ups sein.
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1: Auf ihrer Gehaltsabrechnung sehen die Slowaken zwar einen höheren Betrag, doch in Wirklichkeit verdienen sie weniger. Während der Nominallohn im zweiten Quartal um mehr als 3% stieg, hat die Inflation die Kaufkraft im Vergleich zum Vorjahr um 0,5% gemindert. Einen ähnlichen Effekt erlebten die Slowaken in den Jahren 2022 und 2023, als sich die Inflationskrise in vollem Umfang bemerkbar machte. Im zweiten Quartal dieses Jahres, also von April bis Juni, verdienten die Slowaken im Durchschnitt 1.700 Euro brutto. Im Vergleich zum gleichen Zeitraum des Vorjahres sind das 53 Euro mehr, wie der Leiter der Abteilung für Arbeitsstatistik des slowakischen Amts für Statistik Ivan Chrapa mitteilte, konnte jedoch dieser Anstieg nicht mehr mit jenem der Verbraucherpreise Schritt halten, sodass die Löhne real um 0,5% gesunken sind. Dies geschah zum ersten Mal nach 10 Quartalen ununterbrochenen Wachstums der Reallöhne. Wirtschaftsexperten sehen mehrere Ursachen für den Rückgang der Reallöhne. Im Juni erhielten die Beschäftigten im öffentlichen Dienst eine einmalige Zuwendung in Höhe von 800 Euro, die laut Analytikern die Statistiken verzerrt. Den gleichen Effekt haben ihrer Ansicht nach auch die Energiepreisausgleichungszahlungen. Laut Michal Palenik vom Institut für Beschäftigung deuten die Daten darauf hin, dass die Wirtschaft nicht so wächst, wie es die Ökonomen erwartet hätten. Er sieht jedoch vorerst keinen Grund zur Sorge. Palenik zufolge dürfte es im kommenden Quartal aus Sicht der Arbeitsmarktindikatoren wie Arbeitslosigkeit oder Lohnentwicklung zu keinen wesentlichen Veränderungen kommen. Im Vergleich zum Vorjahr haben sich die Gehälter in einigen Berufsgruppen um mehr als 5% verschlechtert. In anderen Bereichen stiegen sie hingegen an. Den stärksten Rückgang um mehr als 8% verzeichneten die Beschäftigten im öffentlichen Dienst. Im Gegensatz dazu haben die Beschäftigten im Immobilienbereich am meisten zugelegt. Ihre Kaufkraft stieg um fast 6%. Experten weisen darauf hin, dass es sich um landesweite Daten handelt, die regionale Unterschiede nicht berücksichtigen. Überdurchschnittliche Einkommen verzeichnet die Region Bratislava, wo die Menschen im Schnitt 2012 Euro brutto verdienten. Die niedrigsten Einkommen meldet hingegen die Region Prešov, wo der Durchschnittslohn nicht einmal 1360 Euro erreichte.
2: Und damit willkommen zum Magazinteil Die Slowakei hautnah, in dem wir uns heute dem 82. Jahrestag des slowakischen Nationalaufstands widmen. Wir stellen Ihnen den General Jan Golian vor, der vor 120 Jahren geboren wurde, einer der Anführer des SNP war und über den nun ein Film in die Kinos kommt. Und danach geht es um den Komponisten Jan Zicker, der zu den Intellektuellen und Künstlern im Umfeld des Aufstands gehörte. Am Mischpult in der STWR-Rundfunkpyramide Bratislava ist Nikita Chamichev und am Mikrofon begrüßt sie Kai Zeisberg.
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2: Immer Ende August, Anfang September gedenkt die Slowakei des slowakischen Nationalaufstands Slovenske Narodne Povstanie, kurz SNP, von 1944. Einer der maßgeblichen Anführer dieses bedeutenden historischen Ereignisses in der slowakischen Geschichte war General Jan Golian, der 1906, also vor 120 Jahren, im ungarischen Dombovar geboren wurde. Der renommierte Regisseur Juraj Štěpka hat ihm nun ein Filmkunstwerk gewidmet, dessen Hauptlinie die Geschichte der Liebe zwischen Jan und seiner tschechischen Frau Jarmila in schwierigsten Zeiten bildet. Als Soldat im mittelböhmischen Čáslav stationiert, lernte er da seine spätere Ehefrau kennen. Der Film General Golian will den während der Zeit des Sozialismus vergessenen bzw. verdrängten zurück ins gesellschaftliche Bewusstsein der modernen Zeit bringen und ihm Ehre erweisen.
3: Vojaci, nedopusme, aby Němec zničil naše města, naše domy, aby vraždil naše ženy.
2: Als Brigadegeneral im Rang eines Generalmajors war Golian einer der Hauptorganisatoren und zeitweiliger Oberbefehlshaber der slowakischen Aufstandsarmee vom 29. August bis zur Niederschlagung am 28. Oktober 1944. Für die erfolgreiche Durchführung des Aufstands war man von der Voraussetzung ausgegangen, dass er durch die Alliierten rasch und wirkungsvoll unterstützt werden würde. Diese nahmen dem slowakischen Volksaufstand gegenüber jedoch eine zwiespältige Haltung ein. Die westlichen Alliierten brachten dem Aufstand politisch ihre Sympathien entgegen, interessierten sich aber militärisch gesehen wenig für ihn, da deren Armeen nicht daran dachten, Operationen in Ost-Mitteleuropa durchzuführen. Andererseits interessierten sich die Sowjets vom militärischen Standpunkt aus zwar für den Aufstand, politisch betrachteten sie ihn aber mit Misstrauen, weil dessen Führungsschicht Kommunisten und Demokraten waren, wobei man die Demokraten aus marxistischer Sicht als feindliche Bourgeoise-Nationalisten betrachtete. Nach dem gewaltsamen Ende des SNP setzte sich noch bis zum Kriegsende 1945 der Partisanenkampf fort. Golian und sein Mitstreiter General Rudolf Fiest wurden von einem deutschen Sondereinsatzkommando am 3. November 1944 im Kreis Banská Bystrica gefangen genommen. Über Berlin ins KZ Flossenbürg in der Oberpfalz verbracht, wurden beide 1945 vermutlich hingerichtet. Die Quellenlage ist hierzu jedoch nicht konsistent. Fakt ist allerdings, dass über den Nationalaufstand wie auch über seine Helden schon bald nach Kriegsende und der Machtübernahme der Kommunisten nur sehr selektiv gesprochen oder eben geschwiegen wurde. 2024 hat die Redakteurin Sonja Gjafaschowa beim SDWR-Kultursender Radio Djevin den Zyklus Vergessene Demokraten aus der Zeit der Ersten Republik auf den Spuren der Erinnerung produziert. Sie behandelte Themen, die vom kommunistischen Regime vor 1989 und demzufolge auch von den Medien verschwiegen wurden. Dabei wurde auch ein Gespräch mit der Witwe von General Jan Golian ausgestrahlt, das ursprünglich 1990 der Archivar František Horváth aufgenommen hatte, das aber nicht veröffentlicht wurde. Zu unklar waren damals noch die Auswirkungen der demokratischen Wende bzw. sanften Revolution und es brauchte und braucht noch immer Zeit, einen möglichst objektiven Zugang und eine historisch genaue, das heißt nicht ideologisch wertende Aufarbeitung des für die Slowakei prägenden SNP zu finden. Gespräche mit Zeitzeugen sind da ein essentielles Instrument.
4: Svet sa do pohybu. Tak, kedy to vypukne, pán veliteľ? Začnite s vysťahovaním.
2: Erinnern wir uns also an die dramatischen Tage im Spätsommer 1944. Am 29. August, kurz nach 20 Uhr, hatte der Sender im mittelslowakischen Banská Bystrica die geheime Losung ausgestrahlt: Začnite s vysťahovaním. Beginnen Sie mit der Ausquartierung. Mit diesem beziehungsreichen Aufruf hatte der Befehlshaber der Militärzentrale des slowakischen Nationalrats, Jan Golian, den Aufstand gegen die nazideutsche Präsenz im Land und gegen den mit Nazi-Deutschland kollaborierenden klerikal-faschistischen slowakischen Kriegsstaat eingeleitet. Jarmila Goljanova, geborene Petrkova, erinnerte sich an diese dramatische Zeit.
5: Im Laufe der Zeit wurde unsere Wohnung in Banská Bystrica zu einer Art Durchgangsstation. Es kamen Vertreter aller möglichen Organisationen, Partisanen, Kommunisten wie Husák, Demokraten wie Ursini. Das alles lief heimlich bei uns ab, diese Treffen.
2: Nach der Niederschlagung des Aufstands und der Verhaftung der Anführer durch ein nazideutsches Sonderkommando wusste Jarmila lange nichts über den Verbleib ihres Mannes.
5: Ich habe es irgendwann Anfang Dezember erfahren. General Pika hat mir dann nachträglich gesagt, dass man mich und Frau Ferencikova immer wieder in die tschechoslowakische Militärmission eingeladen habe. Es wurde dort alles Mögliche besprochen, aber er habe sehr lange nicht den Mut gefasst, mir zu sagen, was passiert ist. Erst dann Anfang Dezember. Alle wussten es bereits. Er versuchte, mich irgendwie zu beruhigen. Er meinte, sie wären irgendwo in der Festung Königstein. Ich habe mich immer wieder bemüht, über das internationale Rote Kreuz mit ihm in Kontakt zu treten. Pika meinte, bald sei der Krieg vorbei. Ich bitte dich, ehe die ganze Korrespondenz erledigt ist, wird der Krieg enden.
2: Auch die Mutter, der Bruder und die Schwägerin von Jan Golian wurden verschleppt. Nur sie hat das KZ überlebt. Hinsichtlich des genauen Schicksals der Generäle Viest und Golian ist unklar, ob sie wirklich in Flossenbürg getötet wurden. Nach dem kommunistischen Umsturz 1948 kam es zu politischen Prozessen, auch gegen Kommunisten, die den neuen Machthabern zu bürgerlich, zu intellektuell, zu liberal gewesen waren. So beispielsweise auch zum Todesurteil für jenen General Pika.
5: Nach dem Weggang der Familie Ferencik habe ich hier nur noch wenige gute Freunde gehabt. Auch ein guter Freund meines Ehemannes ist weggegangen. Sie kannten sich noch von der Militärakademie. Wir wohnten im gleichen Haus. Er ging auch ins Exil. Er schickte mir über jemanden einen Brief und fragte, was ich so mache, was die anderen Freunde machen würden. Ich war naiv und habe ihm auf den gleichen Weg geantwortet, dass ich lebe, dass der eine Freund aus der Armee gefeuert wurde, der andere in einem Lager für Zwangsarbeiter landete. Aber der Mittelsmann mit dem Brief wurde gefasst. Man hat mich festgenommen und der Organisierung einer Spionagezelle beschuldigt. Ich bekam 6 Jahre.
2: Jarmila Golianova war von 1951 bis 1955 im Gefängnis. Lange konnte sie zunächst keine Arbeit finden, arbeitete dann als Briefträgerin. 1968 wurde sie rehabilitiert, ihr Mann jedoch offiziell nicht. Aber
5: den Verteidigungsminister Lomsky habe ich gebeten, meinen Mann zu rehabilitieren, bekam aber gar keine Antwort. 1969 wurde ich zum Festakt anlässlich des slowakischen Nationalaufstands auf die Bratislavaer Burg eingeladen. Dort hat mir Präsident Svoboda für den Ehemann in Memoriam den Orden der Republik ausgehändigt. Als er mir den überreicht hat, habe ich mich an jene Zeilen in einem Buch erinnert, in dessen erste Ausgabe geschrieben steht: Beide Generäle haben uns verraten und wurden daher vom Schicksal der Verräter ereilt. Er wurde nicht offiziell rehabilitiert. Im Laufe der Zeit wurde jedoch alles irgendwie ruhiger. Erst jetzt bekommt er Anerkennung.
2: Die Entwicklungen führten also zur Vereinnahmung des Aufstands durch die Kommunisten. Nicht-kommunistische Akteure wurden aus den Lehrbüchern verbannt. Umso wichtiger, dass 81 Jahre nach dem Aufstand und immerhin 26 Jahre nach der sanften Revolution im August 2025 die erste Klappe bei den Dreharbeiten zum Film General Golian fiel.
6: Ein Mustersoldat oder ein Musterfadi? Was sind Sie gerade jetzt, in diesem Augenblick?
2: Seine Premiere hat der Streifen beim 21. Jahrgang des internationalen Filmfestivals Cinematic Anfang September 2026 in Pieszczani. Der Film von Regisseur Juraj Szczepka ist eine Koproduktion mit SDWR und entstand mit der Unterstützung des Audiovisuellen Fonds, des Verkehrsministeriums der Slowakischen Republik, der Selbstverwaltungsregionen Trnava, Trenčín und Nitra sowie des Büros des Präsidenten der Slowakischen Republik. Die Zuschauer erwartet jedenfalls kein kaltes Heldenepos, sondern ein tiefgründiges menschliches Drama über den Preis der Freiheit und des Familienglücks vor dem Hintergrund dramatischer historischer Ereignisse.
7: Wir werden diese Angelegenheit in genau so vielen Tagen erledigen,
8: die dem Alter ihres Sohnes entsprechen.
6: Im Krieg muss man sich entscheiden. Entweder ist man ein Soldat oder ein Vati. Beides gleichzeitig geht nicht. General Golian.

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1: Ein Feiertag in der Slowakei erinnert jedes Jahr am 29. August an das vielleicht einschneidendste Ereignis in der Geschichte des Landes, den slowakischen Nationalaufstand. Damals brach der Widerstand gegen Hitler-Deutschland und das kollaborierende faschistische slowakische Kriegsregime los. Der Wunsch nach Freiheit und Gerechtigkeit mündete in eine militärische, paramilitärische und zivile Erhebung. Über zwei Monate kämpften rund 60.000 Soldaten und 20.000 Partisanen gegen die deutsche Übermacht. Zu den Slowaken gesellten sich Angehörige von mehr als 30 Nationen aus Europa, darunter auch einige Deutsche, sowie aus Australien. Der slowakische Nationalaufstand gehört neben dem Warschauer Aufstand und dem Widerstand in Jugoslawien zu den größten bewaffneten Erhebungen gegen den Nationalsozialismus und Faschismus. Laut dem Historiker Josef Bystrický vom Slowakischen Institut für Militärgeschichte bestand 1944 die schwierigste Aufgabe darin, das vollständig umzingelte Gebiet zu verteidigen, was dadurch erschwert wurde, dass sich das aufständische Heer eigentlich erst im Zuge des Aufstands richtig formierte. Zudem mangelte es an schweren Waffen, nicht aber an Freiheitswillen und Einfallsreichtum. Der Aufstand dauerte bis zum 28. Oktober 1944, als die militärische Führung der Aufständischen nach dem Fall von Banská Bystrica den offenen Kampf gegen Hitlers Wehrmacht aufgab und zum reinen Partisanenkampf überging, den sie bis zur Befreiung der Slowakei durch die Rote Armee im April 1945 fortsetzte. Der gemeinsame Willen der Aufständischen, wie zugleich die Tragik des Verlaufs des Nationalaufstands mit unzähligen Toten, Deportierten und Vertriebenen, beschäftigte auch Künstler wie etwa den slowakischen Komponisten Jan Zicker. Er wurde 1911 in Banská Bystrica geboren, genau in der Stadt, in der der Aufstand begann und die zu dessen Zentrum wurde. Er studierte in Prag, unterrichtete Theorie und Komposition am Konservatorium und später an der Hochschule für musische Künste Bratislava. 1978 wurde der so bürgerliche wie antifaschistische Künstler in der damaligen DDR korrespondierendes Mitglied der Akademie der Künste. Er komponierte mehrere Opern und Ballette, sinfonische und kammermusikalische Werke, Klavierstücke, Lieder sowie Volksliedbearbeitungen. Nach seinem Tod 1989 gründete 2004 seine Witwe Katharina Zikerowa die Jan Zicker Stiftung im ehemaligen Wohnhaus des Komponisten in Bratislava. Wir hören hier Ausschnitte aus seinem Orchesterwerk Spomienki, Erinnerungen Opus 25. Zur Rolle und Bedeutung Zickers im Zusammenhang mit dem slowakischen Nationalaufstand kommen wir gleich noch näher. Am Vormittag des 29. August 1944 besetzten die deutschen Truppen die Slowakei. Am selben Tag gab die widerständische illegale Armeeführung in Banská Bystrica den Befehl zum Aufstand. Doch wie sollten die Aufständischen ihre Sache unter die Menschen bringen? Heute gibt es Twitter und Facebook. Doch wie so oft in solchen Situationen spielte damals besonders das Radio eine wichtige Rolle. Denn schon am darauffolgenden Tag ertönte vom Hügel Laskomer oberhalb von Banská Bystrica ein Rundfunksender, der sich gegen die klerofaschistische Tiso-Regierung und gegen die deutschen Besatzer richtete. Eigentlich war die Station schon 1936 in Betrieb genommen worden. Das Aufnahmestudio befand sich in der Stadt Martin. Ursprünglich sollte der Sender der Ausstrahlung von Programmteilen des Bratislavaer Rundfunks in der Mittelslowakei dienen. Da aber der Inhalt des Programms aus Martin so ganz und gar nicht mehr mit der offiziellen Ideologie des Regimes übereinstimmte, wurde das Programm im April 1944 kurzerhand abgeschafft. Doch dann, im August 1944, kaperten die Redakteure und Techniker in einer zusammen mit oppositionell eingestellten Generälen vorbereiteten Geheimaktion das laufende Programm, das in Bratislava produziert und ausgestrahlt wurde, und schalteten sich mit dem sogenannten freien slowakischen Sender selbst wieder auf den staatlich kontrollierten Äther. Bis zum Herbst 1944 sendete man mit erzwungenen Unterbrechungen von Banská Bystrica und dann im Zuge der Bombardierung Sicherung und Evakuierung der Stadt noch für eine kurze Zeit von einer mobilen Sendeanlage aus, bis der Rebellensender am 27. Oktober endgültig verstummte. So klang das Pausenzeichen des Senders. Jingle, würde man heute sagen. Und eben das stammt aus der Feder jenes großen Komponisten Jan Zicker. Die aufständischen Radiomacher, darunter Funktechniker, Lehrer, Dichter, aber auch Militärs, hatten den Tonkünstler angesprochen, ob er nicht eine prägnante, optimistische Erkennungsmelodie für den freien slowakischen Sender erfinden könne. Und Zicker spielte sie kurzerhand mit dem Klavier auf einer Gelatineschallfolie ein. Die Originalaufnahme ist verschollen, aber die Notenhandschrift überstand die Wirren der Zeit, sodass später die kurze, signalhafte musikalische Wendung in A-Dur wieder aufgenommen und für Berichte über die Historie verwendet werden konnte. Der slowakische Rundfunk Banská Bystrica verwendete die Tonfolge nach dem Ende des Zweiten Weltkriegs sogar noch mehrere Jahre als Erkennungsmelodie. Neben dem Erkennungston bereitete der Komponist mehrere Musikvorträge für den Rundfunk vor. Sein Honorar spendete er für verwundete Soldaten an der Front. Jan Zicker arbeitete auch an einem Orchestermarsch der Aufständischen. Nach der Niederschlagung des Aufstands und der Ankunft der deutschen Truppen herrschte in der Stadt eine schreckliche Atmosphäre. Die Leute hatten Angst, auch voreinander, untereinander. Jan Zicker reagierte auf diese Situation mit dem Orchesterwerk Selanka, Opus 23, einer innerlichen musikalischen Flucht in Berge und Wälder, in die idyllische Hirtenwelt der schönen Slowakei. Der von ihm geschaffene Ton für den Sender der Aufständischen bedeutete für Jan Zicker eine Bedrohung durch Verfolgung und Ermordung. Nach der Niederschlagung des Aufstands griff die Gestapo alle auf, die etwas mit dem Sender zu tun hatten. Zicker versteckte sich im Keller des Hauses seiner Mutter in Banská Bystrica und kam in einem Diplomatenauto bis nach Bratislava. Dort aber konnte er der Gestapo nicht mehr entkommen. Aber bei den Verhören wurde er, wie weitere Mitstreiter, durch den Ermittler der slowakischen Geheimpolizei, Dr. Josef Benjuška, vor dem Abtransport ins Konzentrationslager bewacht. Dieser Jurist kam 1945 letztendlich selbst durch die Deutschen in einem KZ ums Leben. Nicht nur das SNP-Pausenzeichen von Jan Zicker, sondern sein gesamtes musikalisches Werk wurde zum Symbol und Nachhall des slowakischen Nationalaufstands. Im Gedenken an die Aufrechten vom August 1944.

Und damit sind wir am Ende des heutigen Magazins aus der SDWR-Rundfunkpyramide Bratislava. Am Mischpult war Nikita Chamichev und vom Mikrofon verabschiedet sich Kai Zeisberg. Auf Wiederhören, do počutja. 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
1: Guten Tag, bei den Nachrichten grüße ich heute Jana Hrbeková.
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1: Präsident, Lebensmittelautarkie ist einer der Pfeiler der Sicherheit des Landes. Premier will Umsetzung des Projektes Ticha Voda erneut aufwerfen. Innovationszentrum Siemens Healthineers in Bratislava eröffnet. Die Slowakei muss ihre Selbstversorgung mit Lebensmitteln stärken und sich gleichzeitig systematisch auf die Folgen der Dürre vorbereiten, wie der slowakische Staatspräsident Peter Pellegrini am Mittwoch bei der feierlichen Eröffnung der 51. Internationalen Landwirtschafts- und Lebensmittelmesse Agrokomplex 2026 in Nitra erklärt hatte, stelle die Trockenheit eine immer ernstere Bedrohung für die heimische Landwirtschaft dar. Die Bedeutung der heimischen Produktion nimmt laut dem Staatsoberhaupt vor allem in Zeiten von Krisen und Unsicherheit zu. Auch wenn es heute möglich ist, Nahrungsmittelknappheit durch Importe aus anderen Ländern oder Kontinenten auszugleichen, ist der Staat nach Ansicht des Präsidenten stärker, wenn er im Schlüsselbereichen nicht auf Hilfe von außen angewiesen ist. Die slowakische Regierung ist verpflichtet, zum Projekt Tichý potok für ein Wasserreservoir im Osten der Slowakei zurückzukehren. Das erklärte der slowakische Ministerpräsident Robert Fico am Mittwoch nach der auswärtigen Kabinettssitzung in Nitra. Das Dutzende Jahre alte Projekt Tichá Voda sollte zur Versorgung der Ostslowakei mit Trinkwasser dienen und zur Wasserspeicherung in der Natur beitragen. Die Dokumentation für dieses Bauvorhaben stehe bereit. Fico kündigte an, dass er das Projekt des Stausees als einen der ersten Punkte der neuen Kommission für Wasser und Dürre zur Beratung vorlegen werde. Wenn sich das Projekt als realisierbar erweist, sollte die Regierung damit beginnen, es schrittweise zu erörtern und vorzubereiten. Ende August wurde in Bratislava das Shift-Innovationszentrum von Siemens Healthineers feierlich eröffnet. Der Schwerpunkt liegt auf künstliche Intelligenz in klinischen Anwendungen, Cybersicherheit im Bereich Medizintechnik und Quantentechnologien. Im Zentrum sollen nicht nur Technologien entwickelt werden, sondern auch medizinische Innovationen und Know-how mit globaler Reichweite entstehen. Zum Zentrum werden F&E-Labore und Testanlagen gehören, in denen neue Lösungen entwickelt, überprüft und hinsichtlich ihrer Funktionsweise und Sicherheit gemäß den für Medizintechnik geltenden Vorschriften getestet werden können. Teil dieses Ökosystems wird auch die Fortsetzung der Zusammenarbeit mit Universitäten und Start-ups sein.
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1: Auf ihrer Gehaltsabrechnung sehen die Slowaken zwar einen höheren Betrag, doch in Wirklichkeit verdienen sie weniger. Während der Nominallohn im zweiten Quartal um mehr als 3% stieg, hat die Inflation die Kaufkraft im Vergleich zum Vorjahr um 0,5% gemindert. Einen ähnlichen Effekt erlebten die Slowaken in den Jahren 2022 und 2023, als sich die Inflationskrise in vollem Umfang bemerkbar machte. Im zweiten Quartal dieses Jahres, also von April bis Juni, verdienten die Slowaken im Durchschnitt 1.700 Euro brutto. Im Vergleich zum gleichen Zeitraum des Vorjahres sind das 53 Euro mehr, wie der Leiter der Abteilung für Arbeitsstatistik des slowakischen Amts für Statistik Ivan Chrapa mitteilte, konnte jedoch dieser Anstieg nicht mehr mit jenem der Verbraucherpreise Schritt halten, sodass die Löhne real um 0,5% gesunken sind. Dies geschah zum ersten Mal nach 10 Quartalen ununterbrochenen Wachstums der Reallöhne. Wirtschaftsexperten sehen mehrere Ursachen für den Rückgang der Reallöhne. Im Juni erhielten die Beschäftigten im öffentlichen Dienst eine einmalige Zuwendung in Höhe von 800 Euro, die laut Analytikern die Statistiken verzerrt. Den gleichen Effekt haben ihrer Ansicht nach auch die Energiepreisausgleichungszahlungen. Laut Michal Palenik vom Institut für Beschäftigung deuten die Daten darauf hin, dass die Wirtschaft nicht so wächst, wie es die Ökonomen erwartet hätten. Er sieht jedoch vorerst keinen Grund zur Sorge. Palenik zufolge dürfte es im kommenden Quartal aus Sicht der Arbeitsmarktindikatoren wie Arbeitslosigkeit oder Lohnentwicklung zu keinen wesentlichen Veränderungen kommen. Im Vergleich zum Vorjahr haben sich die Gehälter in einigen Berufsgruppen um mehr als 5% verschlechtert. In anderen Bereichen stiegen sie hingegen an. Den stärksten Rückgang um mehr als 8% verzeichneten die Beschäftigten im öffentlichen Dienst. Im Gegensatz dazu haben die Beschäftigten im Immobilienbereich am meisten zugelegt. Ihre Kaufkraft stieg um fast 6%. Experten weisen darauf hin, dass es sich um landesweite Daten handelt, die regionale Unterschiede nicht berücksichtigen. Überdurchschnittliche Einkommen verzeichnet die Region Bratislava, wo die Menschen im Schnitt 2012 Euro brutto verdienten. Die niedrigsten Einkommen meldet hingegen die Region Prešov, wo der Durchschnittslohn nicht einmal 1.360 Euro erreichte.
2: Und damit willkommen zum Magazinteil Die Slowakei hautnah, in dem wir uns heute dem 82. Jahrestag des slowakischen Nationalaufstands widmen. Wir stellen Ihnen den General Jan Golian vor, der vor 120 Jahren geboren wurde, einer der Anführer des SNP war und über den nun ein Film in die Kinos kommt. Und danach geht es um den Komponisten Jan Zicker, der zu den Intellektuellen und Künstlern im Umfeld des Aufstands gehörte. Am Mischpult in der SDWR-Rundfunkpyramide Bratislava ist Nikita Chramitschew und am Mikrofon begrüßt sie Kai Zeisberg.
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2: Immer Ende August, Anfang September gedenkt die Slowakei des slowakischen Nationalaufstands Slovenské národné povstanie, kurz SNP, von 1944. Einer der maßgeblichen Anführer dieses bedeutenden historischen Ereignisses in der slowakischen Geschichte war General Jan Golian, der 1906, also vor 120 Jahren, im ungarischen Dombovar geboren wurde. Der renommierte Regisseur Juraj Štěpka hat ihm nun ein Filmkunstwerk gewidmet, dessen Hauptlinie die Geschichte der Liebe zwischen Jan und seiner tschechischen Frau Jarmila in schwierigsten Zeiten bildet. Als Soldat im mittelböhmischen Čáslav stationiert, lernte er da seine spätere Ehefrau kennen. Der Film General Golian will den während der Zeit des Sozialismus vergessenen bzw. verdrängten zurück ins gesellschaftliche Bewusstsein der modernen Zeit bringen und ihm Ehre erweisen.
3: Vojaci, nedopusme, aby Němec ničil naše města, naše domy, aby vraždil naše ženy, děti i starců. To boja!
2: Als Brigadegeneral im Rang eines Generalmajors war Golian einer der Hauptorganisatoren und zeitweiliger Oberbefehlshaber der slowakischen Aufstandsarmee vom 29. August bis zur Niederschlagung am 28. Oktober 1944. Für die erfolgreiche Durchführung des Aufstands war man von der Voraussetzung ausgegangen, dass er durch die Alliierten rasch und wirkungsvoll unterstützt werden würde. Diese nahmen dem slowakischen Volksaufstand gegenüber jedoch eine zwiespältige Haltung ein. Die westlichen Alliierten brachten dem Aufstand politisch ihre Sympathien entgegen, interessierten sich aber militärisch gesehen wenig für ihn, da deren Armeen nicht daran dachten, Operationen in Ost-Mitteleuropa durchzuführen. Andererseits interessierten sich die Sowjets vom militärischen Standpunkt aus zwar für den Aufstand, politisch betrachteten sie ihn aber mit Misstrauen, weil dessen Führungsschicht Kommunisten und Demokraten waren, wobei man die Demokraten aus marxistischer Sicht als feindliche Bourgeoise-Nationalisten betrachtete. Nach dem gewaltsamen Ende des SNP setzte sich noch bis zum Kriegsende 1945 der Partisanenkampf fort. Golian und sein Mitstreiter General Rudolf Fiest wurden von einem deutschen Sondereinsatzkommando am 3. November 1944 im Kreis Banská Bystrica gefangen genommen. Über Berlin ins KZ Flossenbürg in der Oberpfalz verbracht, wurden beide 1945 vermutlich hingerichtet. Die Quellenlage ist hierzu jedoch nicht konsistent. Fakt ist allerdings, dass über den Nationalaufstand wie auch über seine Helden schon bald nach Kriegsende und der Machtübernahme der Kommunisten nur sehr selektiv gesprochen oder eben geschwiegen wurde. 2024 hat die Redakteurin Sonja Gjafaschowa beim SDWR-Kultursender Radio Djevin den Zyklus »Vergessene Demokraten« aus der Zeit der Ersten Republik auf den Spuren der Erinnerung produziert. Sie behandelte Themen, die vom kommunistischen Regime vor 1989 und demzufolge auch von den Medien verschwiegen wurden. Dabei wurde auch ein Gespräch mit der Witwe von General Jan Golyan ausgestrahlt, das ursprünglich 1990 der Archivar František Horváth aufgenommen hatte, das aber nicht veröffentlicht wurde. Zu unklar waren damals noch die Auswirkungen der demokratischen Wende bzw. sanften Revolution und es brauchte und braucht noch immer Zeit, einen möglichst objektiven Zugang und eine historisch genaue, das heißt nicht ideologisch wertende Aufarbeitung des für die Slowakei prägenden SNP zu finden. Gespräche mit Zeitzeugen sind da ein essentielles Instrument.
4: Svet sa tohto pohybu.
5: Tak, kedy to vypukne, pán veliteľ?
6: Začnite s vysťahovaním.
2: Erinnern wir uns also an die dramatischen Tage im Spätsommer 1944. Am 29. August, kurz nach 20 Uhr, hatte der Sender im mittelslowakischen Banská Bystrica die geheime Losung ausgestrahlt: Začnite s vysťahovaním, beginnen Sie mit der Ausquartierung. Mit diesem beziehungsreichen Aufruf hatte der Befehlshaber der Militärzentrale des slowakischen Nationalrats, Jan Golyan, den Aufstand gegen die nazideutsche Präsenz im Land und gegen den mit Nazi-Deutschland kollaborierenden klerikal-faschistischen slowakischen Kriegsstaat eingeleitet. Jarmila Golyanova, geborene Peterkova, erinnerte sich an diese dramatische Zeit.
7: Im Laufe der Zeit wurde unsere Wohnung in Banská Bystrica zu einer Art Durchgangsstation. Es kamen Vertreter aller möglichen Organisationen, Partisanen, Kommunisten wie Husák, Demokraten wie Ursini. Das alles lief heimlich bei uns ab, diese Treffen.
2: Nach der Niederschlagung des Aufstands und der Verhaftung der Anführer durch ein nazideutsches Sonderkommando wusste Jarmila lange nichts über den Verbleib ihres Mannes.
7: Ich habe es irgendwann Anfang Dezember erfahren. General Pika hat mir dann nachträglich gesagt, dass man mich und Frau Ferencikova immer wieder in die tschechoslowakische Militärmission eingeladen habe. Es wurde dort alles Mögliche besprochen, aber er habe sehr lange nicht den Mut gefasst, mir zu sagen, was passiert ist. Erst dann Anfang Dezember. Alle wussten es bereits. Er versuchte, mich irgendwie zu beruhigen. Er meinte, sie wären irgendwo in der Festung Königstein. Ich habe mich immer wieder bemüht, über das Internationale Rote Kreuz mit ihm in Kontakt zu treten. Pika meinte, bald sei der Krieg vorbei. Ich bitte dich, ehe die ganze Korrespondenz erledigt ist, wird der Krieg enden.
2: Auch die Mutter, der Bruder und die Schwägerin von Jan Golyan wurden verschleppt. Nur sie hat das KZ überlebt. Hinsichtlich des genauen Schicksals der Generäle Viest und Golyan ist unklar, ob sie wirklich in Flossenbürg getötet wurden. Nach dem kommunistischen Umsturz 1948 kam es zu politischen Prozessen, auch gegen Kommunisten, die den neuen Machthabern zu bürgerlich, zu intellektuell, zu liberal gewesen waren. So beispielsweise auch zum Todesurteil für jenen General Pika.
7: Nach dem Weggang der Familie Ferencik habe ich hier nur noch wenige gute Freunde gehabt. Auch ein guter Freund meines Ehemannes ist weggegangen. Sie kannten sich noch von der Militärakademie. Wir wohnten im gleichen Haus. Er ging auch ins Exil. Er schickte mir über jemanden einen Brief und fragte, was ich so mache, was die anderen Freunde machen würden. Ich war naiv und habe ihm auf den gleichen Weg geantwortet, dass ich lebe, dass der eine Freund aus der Armee gefeuert wurde, der andere in einem Lager für Zwangsarbeiter landete. Aber der Mittelsmann mit dem Brief wurde gefasst. Man hat mich festgenommen und der Organisierung einer Spionagezelle beschuldigt. Ich bekam 6 Jahre.
2: Jarmila Golyanova war von 1951 bis 1955 im Gefängnis. Lange konnte sie zunächst keine Arbeit finden, arbeitete dann als Briefträgerin. 1968 wurde sie rehabilitiert, ihr Mann jedoch offiziell nicht. Aber
7: den Verteidigungsminister Lomsky habe ich gebeten, meinen Mann zu rehabilitieren, bekam aber gar keine Antwort. 1969 wurde ich zum Festakt anlässlich des slowakischen Nationalaufstands auf die Bratislava Burg eingeladen. Dort hat mir Präsident Svoboda für den Ehemann in Memoriam den Orden der Republik ausgehändigt. Als er mir den überreicht hat, habe ich mich an jene Zeilen in einem Buch erinnert, in dessen erste Ausgabe geschrieben steht: Beide Generäle haben uns verraten und wurden daher von Schicksal der Verräter ereilt. Er wurde nicht offiziell rehabilitiert. Im Laufe der Zeit wurde jedoch alles irgendwie ruhiger. Erst jetzt bekommt er Anerkennung.
2: Die Entwicklungen führten also zur Vereinnahmung des Aufstands durch die Kommunisten. Nicht-kommunistische Akteure wurden aus den Lehrbüchern verbannt. Umso wichtiger, dass 81 Jahre nach dem Aufstand und immerhin 26 Jahre nach der sanften Revolution im August 2025 die erste Klappe bei den Dreharbeiten zum Film General Golian fiel.
8: Ein Mustersoldat oder ein Musterfati? Was sind Sie gerade jetzt, in diesem Augenblick?
2: Seine Premiere hat der Streifen beim 21. Jahrgang des internationalen Filmfestivals Cinematik Anfang September 2026 in Pieszczani. Der Film von Regisseur Juraj Szczepka ist eine Koproduktion mit SDWR und entstand mit der Unterstützung des Audiovisuellen Fonds, des Verkehrsministeriums der Slowakischen Republik, der Selbstverwaltungsregionen Trnava, Trenčín und Nitra sowie des Büros des Präsidenten der Slowakischen Republik. Die Zuschauer erwartet jedenfalls kein kaltes Heldenepos, sondern ein tiefgründiges menschliches Drama über den Preis der Freiheit und des Familienglücks vor dem Hintergrund dramatischer historischer Ereignisse.
9: Wir werden diese Angelegenheit in genau so vielen Tagen erledigen,
10: die dem Alter Ihres Sohnes entsprechen.
8: Im Krieg muss man sich entscheiden. Entweder ist man ein Soldat oder ein Vati. Beides gleichzeitig geht nicht. General Golian.

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1: Ein Feiertag in der Slowakei erinnert jedes Jahr am 29. August an das vielleicht einschneidendste Ereignis in der Geschichte des Landes, den slowakischen Nationalaufstand. Damals brach der Widerstand gegen Hitler-Deutschland und das kollaborierende faschistische slowakische Kriegsregime los. Der Wunsch nach Freiheit und Gerechtigkeit mündete in eine militärische, paramilitärische und zivile Erhebung. Über 2 Monate kämpften rund 60.000 Soldaten und 20.000 Partisanen gegen die deutsche Übermacht. Zu den Slowaken gesellten sich Angehörige von mehr als 30 Nationen aus Europa, darunter auch einige Deutsche, sowie aus Australien. Der slowakische Nationalaufstand gehört neben dem Warschauer Aufstand und dem Widerstand in Jugoslawien zu den größten bewaffneten Erhebungen gegen den Nationalsozialismus und Faschismus. Laut dem Historiker Josef Bystrický vom Slowakischen Institut für Militärgeschichte bestand 1944 die schwierigste Aufgabe darin, das vollständig umzingelte Gebiet zu verteidigen, was dadurch erschwert wurde, dass sich das aufständische Heer eigentlich erst im Zuge des Aufstands richtig formierte. Zudem mangelte es an schweren Waffen, nicht aber an Freiheitswillen und Einfallsreichtum. Der Aufstand dauerte bis zum 28. Oktober 1944, als die militärische Führung der Aufständischen nach dem Fall von Banská Bystrica den offenen Kampf gegen Hitlers Wehrmacht aufgab und zum reinen Partisanenkampf überging, den sie bis zur Befreiung der Slowakei durch die Rote Armee im April 1945 fortsetzte. Der gemeinsame Willen der Aufständischen, wie zugleich die Tragik des Verlaufs des Nationalaufstands mit unzähligen Toten, Deportierten und Vertriebenen, beschäftigte auch Künstler wie etwa den slowakischen Komponisten Jan Zicker. Er wurde 1911 in Banská Bystrica geboren, genau in der Stadt, in der der Aufstand begann und die zu dessen Zentrum wurde. Er studierte in Prag, unterrichtete Theorie und Komposition am Konservatorium und später an der Hochschule für musische Künste Bratislava. 1978 wurde der so bürgerliche wie antifaschistische Künstler in der damaligen DDR korrespondierendes Mitglied der Akademie der Künste. Er komponierte mehrere Opern und Ballette, sinfonische und kammermusikalische Werke, Klavierstücke, Lieder sowie Volksliedbearbeitungen. Nach seinem Tod 1989 gründete 2004 seine Witwe Katharina Zikarova die Jan-Zicker-Stiftung im ehemaligen Wohnhaus des Komponisten in Bratislava. Wir hören hier Ausschnitte aus seinem Orchesterwerk Spomienki, Erinnerungen, Opus 25. Zur Rolle und Bedeutung Zickers im Zusammenhang mit dem slowakischen Nationalaufstand kommen wir gleich noch näher. Am Vormittag des 29. August 1944 besetzten die deutschen Truppen die Slowakei. Am selben Tag gab die widerständische illegale Armeeführung in Banská Bystrica den Befehl zum Aufstand. Doch wie sollten die Aufständischen ihre Sache unter die Menschen bringen? Heute gibt es Twitter und Facebook. Doch wie so oft in solchen Situationen spielte damals besonders das Radio eine wichtige Rolle. Denn schon am darauffolgenden Tag ertönte vom Hügel Laskomer oberhalb von Banská Bystrica ein Rundfunksender, der sich gegen die klerofaschistische Tiso-Regierung und gegen die deutschen Besatzer richtete. Eigentlich war die Station schon 1936 in Betrieb genommen worden. Das Aufnahmestudio befand sich in der Stadt Martin. Ursprünglich sollte der Sender der Ausstrahlung von Programmteilen des Bratislavaer Rundfunks in der Mittelslowakei dienen. Da aber der Inhalt des Programms aus Martin so ganz und gar nicht mehr mit der offiziellen Ideologie des Regimes übereinstimmte, wurde das Programm im April 1944 kurzerhand abgeschafft. Doch dann, im August 1944, kaperten die Redakteure und Techniker in einer zusammen mit oppositionell eingestellten Generälen vorbereiteten Geheimaktion das laufende Programm, das in Bratislava produziert und ausgestrahlt wurde, und schalteten sich mit dem sogenannten freien slowakischen Sender selbst wieder auf den staatlich kontrollierten Äther. Bis zum Herbst 1944 sendete man mit erzwungenen Unterbrechungen von Banská Bystrica und dann im Zuge der Bombardierung Sicherung und Evakuierung der Stadt noch für eine kurze Zeit von einer mobilen Sendeanlage aus, bis der Rebellensender am 27. Oktober endgültig verstummte. So klang das Pausenzeichen des Senders, Jingle würde man heute sagen. Und eben das stammt aus der Feder jenes großen Komponisten Jan Zicker. Die aufständischen Radiomacher, darunter Funktechniker, Lehrer, Dichter, aber auch Militärs, hatten den Tonkünstler angesprochen, ob er nicht eine prägnante, optimistische Erkennungsmelodie für den freien slowakischen Sender erfinden könne. Und Zicker spielte sie kurzerhand mit dem Klavier auf einer Gelatine-Schallfolie ein. Die Originalaufnahme ist verschollen, aber die Notenhandschrift überstand die Wirren der Zeit, sodass später die kurze, signalhafte musikalische Wendung in A-Dur wieder aufgenommen und für Berichte über die Historie verwendet werden konnte. Der slowakische Rundfunk Banská Bystrica verwendete die Tonfolge nach dem Ende des Zweiten Weltkriegs sogar noch mehrere Jahre als Erkennungsmelodie. Neben dem Erkennungston bereitete der Komponist mehrere Musikvorträge für den Rundfunk vor. Sein Honorar spendete er für verwundete Soldaten an der Front. Jan Zicker arbeitete auch an einem Orchestermarsch der Aufständischen. Nach der Niederschlagung des Aufstands und der Ankunft der deutschen Truppen herrschte in der Stadt eine schreckliche Atmosphäre. Die Leute hatten Angst, auch voreinander, untereinander. Jan Zicker reagierte auf diese Situation mit dem Orchesterwerk Selanka, Opus 23, einer innerlichen musikalischen Flucht in Berge und Wälder, in die idyllische Hirtenwelt der schönen Slowakei. Der von ihm geschaffene Ton für den Sender der Aufständischen bedeutete für Jan Zicker eine Bedrohung durch Verfolgung und Ermordung. Nach der Niederschlagung des Aufstands griff die Gestapo alle auf, die etwas mit dem Sender zu tun hatten. Zicker versteckte sich im Keller des Hauses seiner Mutter in Banská Bystrica und kam in einem Diplomatenauto bis nach Bratislava. Dort aber konnte er der Gestapo nicht mehr entkommen. Aber bei den Verhören wurde er, wie weitere Mitstreiter, durch den Ermittler der slowakischen Geheimpolizei, Dr. Josef Benjuška, vor dem Abtransport ins Konzentrationslager bewacht. Dieser Jurist kam 1945 letztendlich selbst durch die Deutschen in einem KZ ums Leben. Nicht nur das SNP-Pausenzeichen von Jan Zicker, sondern sein gesamtes musikalisches Werk wurde zum Symbol und Nachhall des slowakischen Nationalaufstands. Im Gedenken an die Aufrechten vom August 1944.

Und damit sind wir am Ende des heutigen Magazins aus der SDWR Rundfunkpyramide Bratislava. Am Mischpult war Nikita Chramitschew und vom Mikrofon verabschiedet sich Kai Zeisberg. Auf Wiederhören, do počutja. 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
1: Guten Tag, heute im Nachrichtenstudio Kai Zeisberg.
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1: Slowakische Polizeipräsidentin sprach mit Europol-Exekutivdirektor. Frau Vierlandwirte wollen enger kooperieren. Parlamentsvize Gašpar mit Zeugenaussagen konfrontiert. Die slowakische Polizeipräsidentin Jana Maškarová hat am Donnerstag in Bratislava Gespräche mit dem amtierenden Exekutivdirektor von Europol, Jürgen Ebner, geführt. Sie erörterten Sicherheitsanforderungen, die internationale polizeiliche Zusammenarbeit und den weiteren Ausbau der Partnerschaft zwischen der slowakischen Polizei und Europol, auch im Zusammenhang mit dem Krieg in der Ukraine. Beide Seiten bekräftigten die Bedeutung einer engen Zusammenarbeit im effektiven Kampf gegen organisierte und grenzüberschreitende Kriminalität. Dürre, sinkende Milchpreise, hohe Produktionskosten und die Zukunft der gemeinsamen Agrarpolitik der Europäischen Union sind die Hauptprobleme, mit denen die Landwirte in den Visegrad-Staaten derzeit konfrontiert sind. Darin zeigten sich Vertreter der Landwirtschaftskammern aus der Slowakei, Tschechien, Ungarn und Polen am Donnerstag im slowakischen Nitra einig. Sie streben eine besser koordinierte Vorgehensweise bei der Änderung der europäischen Landwirtschaftspolitik an. Die stärkste oppositionelle Kraft Progressivne Slovensko hat am Donnerstag darüber informiert, bei der September-Sitzung den Parlamentsvize Tibor Gašpar abberufen zu wollen. Hintergrund seien die neuesten Aussagen des Kronzeugen Ludovit Mako in der Causa Očistec, Fegefeuer. Dem Smer-SD-Politiker und ehemaligen Polizeipräsidenten wird darin unter anderem die Gründung einer kriminellen Vereinigung vorgeworfen. Vor dem Gericht erzählte Mako, wie er Gašpar Gelder aus illegalen Machenschaften innerhalb der Polizei- und Justizstrukturen überreicht habe. PS-Fraktionschefin Susanna Mesterová betont, dass der angeklagte Politiker nach wie vor auch die Strafgesetzgebung beeinflussen könne. Sein Anwalt Marek Pára, der zugleich Berater des Ministerpräsidenten Robert Fico ist, nannte die Aussagen des Kronzeugen konfus. Der slowakische Präsident Peter Pellegrini hat am Donnerstag Jozef Krasalkovic im Präsidentenpalast in Bratislava empfangen. Dieser stammt aus einer Familie, deren Name seit dem 18. Jahrhundert mit dem Palast verbunden ist. Das Staatsoberhaupt gab dies im sozialen Netzwerk bekannt. Es ist mir immer eine große Ehre, Persönlichkeiten zu treffen, die eng mit unserer Geschichte verbunden sind. Dies gilt umso mehr, wenn es um persönliche Geschichten und Erinnerungen geht, die in den Familien von Generation zu Generation weitergegeben werden, sagte Pellegrini. Krasalkovic wurde in der Schweiz geboren und lebt dort, fühlt sich aber weiterhin der Slowakei und seinen Wurzeln verbunden. Die Nachrichten entstammen Meldungen der slowakischen Presseagentur TASR.
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1: Eine Drohne ist in ein Industriegebäude gestürzt und hat eine Explosion mit Dutzenden Verletzten verursacht. Ein solcher Notfall wurde in der Ostslowakei geübt. Die nationale Zivilschutzübung Tjenjev Oblakoch, Schatten in den Wolken, testete am Mittwoch und Donnerstag alle Einsatzkräfte von der Feuerwehr über die Polizei bis hin zu den Krisenstäben der Städte und Gemeinden. Kurz nach dem simulierten Notfall trafen die ersten Rettungskräfte am Einsatzort ein. Am zweiten Tag der Übung wurde morgens eine Luftbedrohung simuliert, Sirenen ertönten und einige der teilnehmenden Schulen wurden evakuiert. Das Innenministerium betonte, dass die Übung keine Reaktion auf eine Bedrohung der Region oder der gesamten Slowakei darstelle. Man habe den Osten des Landes nicht wegen der nahen Ukraine gewählt, sondern wegen der dort entsprechend verfügbaren industriellen, aber auch medizinischen Infrastruktur. Jaroslav Kmet, Generaldirektor der Abteilung für Krisenmanagement im Innenministerium der Slowakischen Republik, erklärte.
2: Dies ist natürlich nur eine Übung. Wir simulieren eine Notfallsituation. Wenn eine Krisensituation entsteht, in der das Leben, die Gesundheit oder das Eigentum von Bürgern betroffen sind, dürfen wir nicht zögern. Es wurden nicht nur die einzelnen Aktionen der Rettungskräfte überwacht, sondern auch der Informationsfluss zwischen den Einheiten und deren Koordination untereinander. Die slowakische Polizeipräsidentin Jana Maškarová ergänzte: Wir müssen auf solche Vorfälle vorbereitet sein, um die Sicherheit zu gewährleisten. Auch Krankenhäuser spielen bei derartigen Ereignissen eine entscheidende Rolle. Die Verletzten wurden nach Trebišov und Michalovce transportiert. Wichtig war, dass die Krankenhäuser sowohl die Massenaufnahme von Patienten als auch den regulären Betrieb bewältigen können. Die Personalausstattung der Notaufnahmen wurde dabei als eine Herausforderung identifiziert. Beata Bodnarová, Chefärztin des Sanitätsdienstes der Streitkräfte, meinte: Wir versuchen etwas zu üben, was uns in der Realität möglicherweise etwas schwerfallen wird. Laut Innenministerium sei nach jedem einzelnen Fehler oder Versagen geforscht worden. Man habe bereits während der Übung solche Probleme zu beseitigen versucht. Die breite Öffentlichkeit war von der Übung nicht direkt betroffen.

0: Dobri den und ahoi, liebe Hörerinnen und Hörer. Willkommen beim deutschsprachigen Magazin von Radio Slowakei International. Schön, dass Sie wieder auf unserer Welle sind. Heute widmen wir uns einer Ausstellung zu den dramatischen Ereignissen vom August 1968, deren Ausgangspunkt ein ikonisches Foto bildet. Und danach berichten wir von einem Zeitzeugenprojekt zu jenem Tag, als sowjetische Panzer die Reformbestrebungen des Prager Frühlings niederwälzten. Nun wollen wir auch schon loslegen. Nikita Hramitschew am Mischpult und Jürgen Rendler-Mikro heißen ihr heutigen Begleiter und wünschen angenehmes Zuhören.
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0: Als am Morgen des 21. August 1968 sowjetische Panzer in die Straßen von Bratislava einfuhren, brachten viele der Bewohnerinnen und Bewohner der Stadt ihren Unmut und Widerstand zum Ausdruck. Gegen Mittag fielen an jenem Tag Schüsse in der Nähe der Comenius-Uni. 3 unschuldige Menschen starben. Später ging ein Foto aus diesen dramatischen Stunden um die Welt und wurde zum Sinnbild des Widerstands gegen die Niederschlagung der Reformbewegung des Prager Frühlings. Jenes eines Mannes, der sich mit entblößter Brust einem sowjetischen Panzer entgegenstellte. Es stammt vom Fotografen Ladislav Lazo Bielik, dessen Sohn Peter nun auf Basis von originalen Negativen und anderen Zeitdokumenten eine Ausstellung im Slowakischen Nationalmuseum kuratiert hat. Dort können sich Besucherinnen und Besucher die Entstehung des geschichtsträchtigen Fotos im Kontext der dramatischen Ereignisse vom August 1968 vergegenwärtigen. Woran denkt Kurator Peter Bielik heute in Anbetracht dieser Begebenheiten?
2: Ich denke vor allem daran, was wir hier verhindern konnten. 2018 veranstalteten wir eine internationale Konferenz, die deutlich machte, dass sich die Intervention in der Tschechoslowakei auch auf Jugoslawien und Rumänien ausweiten würde. Am 22. August 1968 mobilisierte Marschall Tito eine 750.000 Mann starke Armee, da er davon ausging, dass die Invasionsarmee aus der Tschechoslowakei weiter vorrücken würde. Wir haben hier relativ gewaltlos diese riesige Invasion gestoppt. Das sollten wir uns vor Augen halten. Wir haben den Besatzern ein menschliches Gesicht gezeigt und sie haben erkannt, dass sie im Unrecht und völlig daneben waren. Dieser riesige Berg aus Eisen und Metall in diesem Panzer und die entblößte Brust davor, diese menschliche Brust dominiert, obwohl sie im Vergleich zu diesem Panzer mickrig ist. Aber der menschliche Geist und das menschliche Herz sind natürlich viel stärker als ein Haufen Schrott.
0: Die Ausstellung Lazo Bielik, August Szesteszert Ossem, Moderna Historia, zeigt eine Kombination aus bewegten Fotografien und authentischen Tonaufnahmen. Sie schafft damit ein beinahe realistisches Bild der Krisentage während der Besatzung Bratislavas im Jahr 1968. Ergänzt wird das Ganze durch Schautafeln mit vertiefenden Hintergrundinformationen.
2: Dort finden sich alle Informationen aus dieser Zeit, alle Informationen zur Entstehung der Fotografien meines Vaters, alle Informationen zu unserem Gerichtsverfahren und zum Urheberrecht, da das Foto ohne den Namen Ladislav Bielik um die Welt ging. Ich denke, es ist eine sehr gelungene Kombination. Einerseits erleben die Besucher den Adrenalinrausch der bewegten Fotografien und der authentischen Geräusche. Andererseits können sie in Ruhe die dazugehörigen Informationen lesen und ansehen.
0: In der Ausstellung werden einige von Lazo Bieliks Fotodokumenten auch in animierter Form gezeigt. Er stellt mit Hilfe künstlicher Intelligenz und authentischen Tonaufnahmen aus den Straßen Bratislavas. Für die Urheberschaft über das berühmteste Foto, jenes mit dem Mann, der sich vor der Comenius-Uni mit entblößtem Oberkörper einem sowjetischen Panzer entgegenstellte, hat der Sohn des Fotografen Peter Bierlig fast 5 Jahre lang gekämpft.
3: Bei der Fotografie sa už pravidelne objavuje meno jej autora Ladislava Bielika, takže
2: der Name des Urhebers Ladislav Bielik erscheint nun regelmäßig neben diesem Foto. Genau das wollten wir erreichen. Wir sind dadurch nicht reich geworden und erzielen auch keine großen Gewinne. Die Urheberrechte werden über eine professionelle Bildagentur geregelt, die unsere Fotografien weltweit anbietet und uns ein faires Honorar zahlt. Insofern hat sich die Situation stabilisiert. Was mir gefällt ist, dass das Foto oft als Inspiration für die Arbeit anderer Künstler dient. Ich sah das Foto in der Darstellung, dass jemand anderes vor dem Panzer stand. In einem Fall war es sogar Robert Fico, in einem anderen Volodymyr Zelensky. Ich bin also froh, dass die Fotos meines Vaters auch heute noch inspirieren und neue Inhalte daraus entstehen.
3: Die otcove fotografie inspirujú aj v súčasnosti a vzniká z nich ako keby nový obsah.
0: In der Ausstellung erfährt man auch die Geschichte des Manns mit entblößter Brust, Emil Gallo, der sich auf dem Heimweg von der Arbeit dem Panzer entgegenstellte. Diese Dokumentation der Ereignisse vom August 1968 entsprach natürlich nicht den Vorstellungen des Regimes der darauffolgenden Zeit der sogenannten politischen Normalisierung. Deshalb wurden viele der Fotos aus Ladislav Bieliks journalistischer Laufbahn vernichtet. Jene 187 Negative von den dramatischen Ereignissen, von denen einige auch in der Ausstellung zu sehen sind, konnten allerdings gerettet werden, weil sie der Fotograf selbst gut versteckt aufbewahrt hat.
2: Am besten versteckt man Fotos zwischen anderen Fotos. Damals hatte der Fotograf hunderttausende Negative überall herumliegen. Deshalb wusste ich intuitiv, dass sie sich irgendwo dort befinden würden. Dann fand ich einen Pergamentumschlag mit 189 Negativen, darunter das berühmteste, ein Mann mit nacktem Oberkörper vor einem Panzer der Besatzungstruppen. Ich denke, es hat sich gelohnt, denn obwohl ich einen bedeutenden Teil meines Lebens dafür geopfert habe, ist es jetzt sehr wichtig, dass die Geschichte erzählt wird.
0: Hat der Fotograf Lazo Bierlik eigentlich jemals den Mann auf seinem geschichtsträchtigen Foto, Emil Gallo, persönlich getroffen?
2: Ich glaube, die beiden haben einander nie getroffen. Emil starb etwa 3 Jahre später, 1971, und mein Vater 1984 bei einem Autorennen, wo er von einem Rennwagen überfahren wurde. Ich selbst konnte wegen des Unfalls nicht mehr mit meinem Vater darüber sprechen. Ich war 9 Jahre alt, als er starb. Ich kenne nur seine Art, wie er war. Ich erinnere mich noch gut daran, als wir einmal in der Mittelslowakei durch die Berge unterwegs waren und an einer sowjetischen Militärkolonne vorbeikamen. Dabei begann er schrecklich zu fluchen. Und dann begriff ich, dass er sie wohl nicht mag.
0: Eine Ausstellung mit Lazo Bieliks Fotos vom August 1968 tourte bereits 2008 durch verschiedene europäische Städte. Darunter war auch Moskau. Und die Fotografien weckten dort auch weiterführendes Interesse.
2: Wir erhielten damals ein Angebot, unsere, also die Fotos meines Vaters, in einem Buch zu veröffentlichen. Es hieß »Die Militärgeschichte Russlands«. Ich war etwas misstrauisch und fragte nach, ob sie auch den Namen des Autors und den Ursprung des Fotos veröffentlichen würden. Sie meinten ja und bezahlten letztlich sogar ein Honorar dafür. Ich war überrascht, dass alles relativ korrekt ablief. Als ich aber dann später das fertige Buch in meinen Händen hielt, begann ich alles zu verstehen. Es wirkte wie ein Reiseatlas, basierend auf der Erzählung. Wir waren mit unseren Panzern hier und dort und haben dabei allerlei Interessantes erlebt. Die Russen betrachten ihre Militärgeschichte mit Stolz, was ich schwer nachvollziehen kann. Dieser Heldenmut ist natürlich wichtig. Auch diese Selbstaufopferung für das Vaterland. Aber damit zu prahlen, etwas erobert, etwas zerstört zu haben, nun ja, ich weiß nicht.
3: Ale chváli sa tým, že som niečo dobil, že som niečo rozstrieľal. No neviem.
0: Soweit Kurator Peter Bierlik. Die Ausstellung Lazo Bierlik, August Chesterset Ossem, Moderna Historia, mit dem Werk seines Vaters, ist noch bis 21. September 2026 im Hauptgebäude des Slowakischen Nationalmuseums in Bratislava zu sehen.
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0: Können Sie sich noch daran erinnern, was Sie etwa am Tag des Falls der Berliner Mauer getan haben und in welcher Lebenssituation Sie damals waren? Fragen dieser Art stellten drei junge Slowakinnen in Bezug auf die Ereignisse vom 21. August 1968. Damals marschierten etwa eine halbe Million Soldaten der Sowjetunion, Polens, Ungarns und Bulgariens in die Tschechoslowakei ein und besetzten innerhalb weniger Stunden alle strategisch wichtigen Positionen des Landes. Danach gingen Bilder von Panzern um die Welt, die die Reformbemühungen des Prager Frühlings brutal niedergewälzt haben. Vor ein paar Jahren hat sich ein kleines, junges Team zusammengetan, um herauszufinden, wie Menschen aus der Generation ihrer Eltern und Großeltern jenen Tag erlebt haben. Dabei entstand das Filmprojekt Spýtajte sa vašich 68, auf Deutsch etwa Frag deine Angehörigen 68. Dieses zeigt, wie sich die Ereignisse auf die Leben gewöhnlicher Menschen auswirkten. Wir haben Eva Vosarova vom Projektteam getroffen, um mehr darüber zu erfahren.
4: Nápad na projekt vznikol pred rokom, 21. augusta minulý rok.
5: Die Idee stammt von der Filmregisseurin Barbara Beresnakova und der Grafikdesignerin Pavlina Morhatschova. Sie sahen dieses für die Tschechoslowakei bedeutende Datum und fragten sich, was ihre Eltern und Großeltern im Jahr 1968 gemacht haben. Barbaras Vater hatte etwa eine sehr prägende Erinnerung an die Ereignisse vom 21. August, weshalb sich die beiden dachten, dass es wohl in vielen Familien ähnliche Erinnerungen geben müsste. So entstand also die Idee. Und da Barbara eben eine Regisseurin ist, mündet das Ganze nun in einem Film, der Spýtajte sa vašich 68 heißen wird.
4: Barbara ist Regisseurin, tak logické vyústenie bol film, ktorý sa bude volať Spýtajte sa vašich 68.
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0: Der von RTVS koproduzierte Film wird auch durch eine Internetseite ergänzt, auf der Menschen ihre Erinnerungen und jene ihrer Nächsten teilen können. Es geht auch darum, einen Dialog zwischen den einzelnen Geschichten anzuregen, auch zwischen jüngeren und älteren Generationen.
5: Denn heute erinnern sich wohl nur mehr wenige daran und es kommt immer seltener vor, dass junge Menschen Ältere nach den Erlebnissen ihrer Jugend fragen. Es geht also auch darum, das alles ein wenig unter dem Teppich hervorzuholen und ein plastisches Bild von diesen Ereignissen zu ermöglichen. Denn heute ist das meist nur noch ein Punkt aus den Geschichtsbüchern, ohne dass wir wahrnehmen, was er eigentlich für die Leben der Menschen bedeutet hat.
0: Die Methodik des Projekts bedient sich der Oral History, also den Schilderungen von Zeitzeugen. Die Projektinitiatorinnen interessierte dabei in erster Linie, wie die Ereignisse das Leben und Erfahrungen gewöhnlicher Menschen beeinflussten.
5: Diese Geschichten beinhalten wirklich das gesamte Spektrum. Von kleinen, komischen Begebenheiten bis hin zu sehr dramatischen Ereignissen, mit denen Menschen konfrontiert wurden. Etwa wenn jemand miterlebt hat, wie Menschen auf einem Platz erschossen wurden oder Menschen, die ausgewandert sind und ihre Familie und Freunde nie wiedergesehen haben. Solche Geschichten begegnen einem heute beinahe nur mehr in Filmen. Jedoch handelt es sich um wirkliche Begebenheiten, die oft drastische Auswirkungen auf die Leben der Menschen hatten. Und uns geht es auch darum, zum Nachdenken anzuregen, was das eigentlich bedeutete.

0: Beim Einmarsch der Truppen des Warschauer Pakts starben 98 Tschechen und Slowaken sowie etwa 50 Soldaten der Invasionstruppen. Damit fanden die von Alexander Dubček vorangetriebenen Reformbestrebungen des Prager Frühlings im August 1968 ein brutales Ende. Für viele Tschechoslowaken blieb als einziger Weg die Flucht, der Zehntausende von ihnen nach Österreich, Deutschland, aber auch in die Schweiz führte. So ist es naheliegend, dass im Projekt auch Geflüchtete zu Wort kommen.
1: Es sind auch Menschen darunter, die damals emigriert sind, etwa nach Großbritannien, Amerika und Kanada. Barbara hat sie dort besucht und ihre Geschichten dokumentiert. Interessant ist dabei, dass sie sich selbst als Feiglinge sehen, weil sie geflüchtet sind, wohingegen sich die in der Slowakei verbliebenen Menschen ebenfalls als Feiglinge betrachten, weil sie hier geblieben sind. Das ist wirklich seltsam und wir hätten es nie erfahren, wenn wir die Menschen nicht gefragt hätten.
0: Die Ereignisse des August 1968 erschütterten die tschechoslowakische Gesellschaft zutiefst. Sie wirkten sich auch auf Menschen aus, die sich zu diesem Zeitpunkt gerade im Ausland aufhielten und dann nicht zurückkehren konnten.
2: Ein Mann arbeitete zum Beispiel gerade während der Ferien im

Bild zu vervollständigen und vielleicht auch Enkelkinder zu motivieren, ihre Großeltern nach den eigenen Liebsten zu fragen. Denn solche Geschichten gibt es in jeder Familie. Und auch wenn sie die Zeitzeugen selbst oft als Kleinigkeiten abtun, sind sie im Mikrokosmos der jeweiligen Familien relativ schwerwiegende Ereignisse.

0: Gerade inmitten der Informationsflut, mit der wir uns heute konfrontiert sehen, fehle es vor allem jüngeren Menschen oft an Orientierung. In vielen Fällen könnten jedoch gerade die Erfahrungen älterer Menschen helfen, ein lebendiges Bild von abstrakten Fakten zu zeichnen. Einen entsprechenden Dialog wolle man auch mit Spite sa vašich, šeste sa dosem anregen. Eva Vozarova.
1: Na jednej strane to vidíme, že mladí ľudia v dnešnej dobe majú strašne veľa informácií, veľmi ľahko.
2: Einerseits sehen wir, dass junge Menschen heute unheimlich viel Informationen sehr leicht verfügbar haben. Wobei es allerdings schwierig ist, diese Informationen auch richtig einzuordnen. Andererseits erleben wir, dass kaum jemand von ihnen ältere Menschen fragt, obwohl gerade diese ein Höchstmaß an Erfahrungen und Weisheit haben. Allerdings scheinen wir uns nicht mehr dafür zu interessieren, was sie uns zu sagen haben. Dies ist also auch ein Versuch, in dieser Angelegenheit eine Brücke zu schaffen und inmitten der Unmengen von oft irrelevanten Informationen, die uns heute umgeben, eine wichtige Botschaft zu setzen. Und dabei geht es nicht nur um das Leben unserer Vorfahren, sondern auch um unsere heutige Gesellschaft. Denn das, was am 21. August 1968 passiert ist, hat noch immer Einfluss darauf, wie wir heute sind und wie es in unserem Land aussieht.
0: In der Nacht vom 20. auf den 21. August werden Geschichten aus dem Film auf die Fassade eines Gebäudes am Kamennamestje in Bratislava projiziert. Genau 50 Jahre, nachdem an diesem Ort die Panzer der Besatzer anrollten. Auch damit wollen die drei einen Impuls zur aktiven Aufarbeitung der Ereignisse setzen. Denn daran mangelt es bis heute, so Eva Vozarova.
2: Ich denke, dass wir uns als Gesellschaft noch immer nicht richtig damit auseinandergesetzt haben, was damals passiert ist. Es fehlt an einer Reflexion der modernen Geschichte und dieser Mangel reicht bis zur Zeit des Zweiten Weltkriegs. Möglicherweise sogar bis zum Zerfall von Österreich-Ungarn. Aber ich finde, je moderner die Geschichte, desto schlechter die Reflexion. Und wann ist dazu der richtige Zeitpunkt, wenn nicht jetzt? Als ich in die Mittelschule ging, haben wir einmal darüber debattiert, was eigentlich Aufnahme in die Geschichtslehrbücher findet. Und dann fiel der Satz, im Geschichtsunterricht kann nur das gelehrt werden, was länger als 50 Jahre zurückliegt. Sollte das auch heute noch gelten, so sollten wir uns gerade jetzt diese Zeit widmen und uns fragen, wie uns die Ereignisse des Jahres 1968 geprägt haben und warum wir noch heute unter diesem Einfluss leben.

0: So, das war's auch schon wieder von uns aus der Rundfunkpyramide in Bratislava. Für heute verabschieden sich Nikita Haramitschew an den Reglern und Jürgen Rendl am Mikro. Danke fürs Reinhören und bis zum nächsten Mal. Machen Sie es gut. 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
1: Guten Tag, heute im Nachrichtenstudio Kai Zeisberg.
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1: Slowakische Polizeipräsidentin sprach mit Europol-Exekutivdirektor. Frau Vierlandwirte wollen enger kooperieren. Parlamentsvize Gašpar mit Zeugenaussagen konfrontiert. Die slowakische Polizeipräsidentin Jana Maškarová hat am Donnerstag in Bratislava Gespräche mit dem amtierenden Exekutivdirektor von Europol, Jürgen Ebner, geführt. Sie erörterten Sicherheitsanforderungen, die internationale polizeiliche Zusammenarbeit und den weiteren Ausbau der Partnerschaft zwischen der slowakischen Polizei und Europol, auch im Zusammenhang mit dem Krieg in der Ukraine. Beide Seiten bekräftigten die Bedeutung einer engen Zusammenarbeit im effektiven Kampf gegen organisierte und grenzüberschreitende Kriminalität. Dürre, sinkende Milchpreise, hohe Produktionskosten und die Zukunft der gemeinsamen Agrarpolitik der Europäischen Union sind die Hauptprobleme, mit denen die Landwirte in den Visegrad-Staaten derzeit konfrontiert sind. Darin zeigten sich Vertreter der Landwirtschaftskammern aus der Slowakei, Tschechien, Ungarn und Polen am Donnerstag im slowakischen Nitra einig. Sie streben eine besser koordinierte Vorgehensweise bei der Änderung der europäischen Landwirtschaftspolitik an. Die stärkste oppositionelle Kraft Progressivne Slovensko hat am Donnerstag darüber informiert, bei der September-Sitzung den Parlamentsvize Tibor Gašpar abberufen zu wollen. Hintergrund seien die neuesten Aussagen des Kronzeugen Ludovit Mako in der Causa Očistec, Fegefeuer. Dem Smer-SD-Politiker und ehemaligen Polizeipräsidenten wird darin unter anderem die Gründung einer kriminellen Vereinigung vorgeworfen. Vor dem Gericht erzählte Mako, wie er Gašpar Gelder aus illegalen Machenschaften innerhalb der Polizei- und Justizstrukturen überreicht habe. PS-Fraktionschefin Susanna Mesterová betont, dass der angeklagte Politiker nach wie vor auch die Strafgesetzgebung beeinflussen könne. Sein Anwalt Marek Pára, der zugleich Berater des Ministerpräsidenten Robert Fico ist, nannte die Aussagen des Kronzeugen konfus. Der slowakische Präsident Peter Pellegrini hat am Donnerstag Jozef Krasalkovic im Präsidentenpalast in Bratislava empfangen. Dieser stammt aus einer Familie, deren Name seit dem 18. Jahrhundert mit dem Palast verbunden ist. Das Staatsoberhaupt gab dies im sozialen Netzwerk bekannt. Es ist mir immer eine große Ehre, Persönlichkeiten zu treffen, die eng mit unserer Geschichte verbunden sind. Dies gilt umso mehr, wenn es um persönliche Geschichten und Erinnerungen geht, die in den Familien von Generation zu Generation weitergegeben werden, sagte Pellegrini. Krasalkovic wurde in der Schweiz geboren und lebt dort, fühlt sich aber weiterhin der Slowakei und seinen Wurzeln verbunden. Die Nachrichten entstammen Meldungen der slowakischen Presseagentur TASR.
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1: Eine Drohne ist in ein Industriegebäude gestürzt und hat eine Explosion mit Dutzenden Verletzten verursacht. Ein solcher Notfall wurde in der Ostslowakei geübt. Die nationale Zivilschutzübung Tjenjev Oblakoch, Schatten in den Wolken, testete am Mittwoch und Donnerstag alle Einsatzkräfte von der Feuerwehr über die Polizei bis hin zu den Krisenstäben der Städte und Gemeinden. Kurz nach dem simulierten Notfall trafen die ersten Rettungskräfte am Einsatzort ein. Am zweiten Tag der Übung wurde morgens eine Luftbedrohung simuliert, Sirenen ertönten und einige der teilnehmenden Schulen wurden evakuiert. Das Innenministerium betonte, dass die Übung keine Reaktion auf eine Bedrohung der Region oder der gesamten Slowakei darstelle. Man habe den Osten des Landes nicht wegen der nahen Ukraine gewählt, sondern wegen der dort entsprechend verfügbaren industriellen, aber auch medizinischen Infrastruktur. Jaroslav Kmet, Generaldirektor der Abteilung für Krisenmanagement im Innenministerium der Slowakischen Republik, erklärte. Dies ist natürlich nur eine Übung. Wir simulieren eine Notfallsituation. Wenn eine Krisensituation entsteht, in der das Leben, die Gesundheit oder das Eigentum von Bürgern betroffen sind, dürfen wir nicht zögern. Es wurden nicht nur die einzelnen Aktionen der Rettungskräfte überwacht, sondern auch der Informationsfluss zwischen den Einheiten und deren Koordination untereinander. Die slowakische Polizeipräsidentin Jana Maškarová ergänzte: Wir müssen auf solche Vorfälle vorbereitet sein, um die Sicherheit zu gewährleisten. Auch Krankenhäuser spielen bei derartigen Ereignissen eine entscheidende Rolle. Die Verletzten wurden nach Trebišov und Michalovce transportiert. Wichtig war, dass die Krankenhäuser sowohl die Massenaufnahme von Patienten als auch den regulären Betrieb bewältigen können. Die Personalausstattung der Notaufnahmen wurde dabei als eine Herausforderung identifiziert. Beata Bodnarová, Chefärztin des Sanitätsdienstes der Streitkräfte, meinte: Wir versuchen etwas zu üben, was uns in der Realität möglicherweise etwas schwerfallen wird. Laut Innenministerium sei nach jedem einzelnen Fehler oder Versagen geforscht worden. Man habe bereits während der Übung solche Probleme zu beseitigen versucht. Die breite Öffentlichkeit war von der Übung nicht direkt betroffen.

0: Dobri den und ahoi, liebe Hörerinnen und Hörer. Willkommen beim deutschsprachigen Magazin von Radio Slowakei International. Schön, dass Sie wieder auf unserer Welle sind. Heute widmen wir uns einer Ausstellung zu den dramatischen Ereignissen vom August 1968, deren Ausgangspunkt ein ikonisches Foto bildet. Und danach berichten wir von einem Zeitzeugenprojekt zu jenem Tag, als sowjetische Panzer die Reformbestrebungen des Prager Frühlings niederwälzten. Nun wollen wir auch schon loslegen. Nikita Hramitschew am Mischpult und Jürgen Rendler-Mikko heißen ihr heutigen Begleiter und wünschen angenehmes Zuhören.
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0: Als am Morgen des 21. August 1968 sowjetische Panzer in die Straßen von Bratislava einfuhren, brachten viele der Bewohnerinnen und Bewohner der Stadt ihren Unmut und Widerstand zum Ausdruck. Gegen Mittag fielen an jenem Tag Schüsse in der Nähe der Comenius-Uni. 3 unschuldige Menschen starben. Später ging ein Foto aus diesen dramatischen Stunden um die Welt und wurde zum Sinnbild des Widerstands gegen die Niederschlagung der Reformbewegung des Prager Frühlings. Jenes eines Mannes, der sich mit entblößter Brust einem sowjetischen Panzer entgegenstellte. Es stammt vom Fotografen Ladislav Lazo Bielik, dessen Sohn Peter nun auf Basis von originalen Negativen und anderen Zeitdokumenten eine Ausstellung im Slowakischen Nationalmuseum kuratiert hat. Dort können sich Besucherinnen und Besucher die Entstehung des geschichtsträchtigen Fotos im Kontext der dramatischen Ereignisse vom August 1968 vergegenwärtigen. Woran denkt Kurator Peter Bielik heute in Anbetracht dieser Begebenheiten?
2: Ich denke vor allem daran, was wir hier verhindern konnten. 2018 veranstalteten wir eine internationale Konferenz, die deutlich machte, dass sich die Intervention in der Tschechoslowakei auch auf Jugoslawien und Rumänien ausweiten würde. Am 22. August 1968 mobilisierte Marschall Tito eine 750.000 Mann starke Armee, da er davon ausging, dass die Invasionsarmee aus der Tschechoslowakei weiter vorrücken würde. Wir haben hier relativ gewaltlos diese riesige Invasion gestoppt. Das sollten wir uns vor Augen halten. Wir haben den Besatzern ein menschliches Gesicht gezeigt und sie haben erkannt, dass sie im Unrecht und völlig daneben waren. Dieser riesige Berg aus Eisen und Metall in diesem Panzer und die entblößte Brust davor, diese menschliche Brust dominiert, obwohl sie im Vergleich zu diesem Panzer mickrig ist. Aber der menschliche Geist und das menschliche Herz sind natürlich viel stärker als ein Haufen Schrott.
0: Die Ausstellung Lazo Bielik, August Szesteswiat Osem, Moderna Historia, zeigt eine Kombination aus bewegten Fotografien und authentischen Tonaufnahmen. Sie schafft damit ein beinahe realistisches Bild der Krisentage während der Besatzung Bratislavas im Jahr 1968. Ergänzt wird das Ganze durch Schautafeln mit vertiefenden Hintergrundinformationen.
2: Dort finden sich alle Informationen aus dieser Zeit, alle Informationen zur Entstehung der Fotografien meines Vaters, alle Informationen zu unserem Gerichtsverfahren und zum Urheberrecht, da das Foto ohne den Namen Ladislav Bielik um die Welt ging. Ich denke, es ist eine sehr gelungene Kombination. Einerseits erleben die Besucher den Adrenalinrausch der bewegten Fotografien und der authentischen Geräusche. Andererseits können sie in Ruhe die dazugehörigen Informationen lesen und ansehen.
0: In der Ausstellung werden einige von Lazo Bieliks Fotodokumenten auch in animierter Form gezeigt. Er stellt mit Hilfe künstlicher Intelligenz und authentischen Tonaufnahmen aus den Straßen Bratislavas. Für die Urheberschaft über das berühmteste Foto, jenes mit dem Mann, der sich vor der Comenius-Uni mit entblößtem Oberkörper einem sowjetischen Panzer entgegenstellte, hat der Sohn des Fotografen Peter Bierlich fast 5 Jahre lang gekämpft.
3: Pri tej fotografii sa už pravidelne objavuje meno jej autora Ladislava Bielika. Takže
2: der Name des Urhebers Ladislav Bielik erscheint nun regelmäßig neben diesem Foto. Genau das wollten wir erreichen. Wir sind dadurch nicht reich geworden und erzielen auch keine großen Gewinne. Die Urheberrechte werden über eine professionelle Bildagentur geregelt, die unsere Fotografien weltweit anbietet und uns ein faires Honorar zahlt. Insofern hat sich die Situation stabilisiert. Was mir gefällt ist, dass das Foto oft als Inspiration für die Arbeit anderer Künstler dient. Ich sah das Foto in der Darstellung, dass jemand anderes vor dem Panzer stand. In einem Fall war es sogar Robert Fico, in einem anderen Volodymyr Zelensky. Ich bin also froh, dass die Fotos meines Vaters auch heute noch inspirieren und neue Inhalte daraus entstehen. Die otcove fotografie inspirujú aj v súčasnosti
0: a vzniká z nich ako keby nový obsah. In der Ausstellung erfährt man auch die Geschichte des Manns mit entblößter Brust, Emil Gallo, der sich auf dem Heimweg von der Arbeit dem Panzer entgegenstellte. Diese Dokumentation der Ereignisse vom August 1968 entsprach natürlich nicht den Vorstellungen des Regimes der darauffolgenden Zeit der sogenannten politischen Normalisierung. Deshalb wurden viele der Fotos aus Ladislav Bieliks journalistischer Laufbahn vernichtet. Jene 187 Negative von den dramatischen Ereignissen, von denen einige auch in der Ausstellung zu sehen sind, konnten allerdings gerettet werden, weil sie der Fotograf selbst gut versteckt aufbewahrt hat.
2: Am besten versteckt man Fotos zwischen anderen Fotos. Damals hatte der Fotograf hunderttausende Negative überall herumliegen. Deshalb wusste ich intuitiv, dass sie sich irgendwo dort befinden würden. Dann fand ich einen Pergamentumschlag mit 189 Negativen, darunter das berühmteste. Ein Mann mit nacktem Oberkörper vor einem Panzer der Besatzungstruppen. Ich denke, es hat sich gelohnt, denn obwohl ich einen bedeutenden Teil meines Lebens dafür geopfert habe, ist es jetzt sehr wichtig, dass die Geschichte erzählt wird.
0: Hat der Fotograf Lazo Bierlich eigentlich jemals den Mann auf seinem geschichtsträchtigen Foto, Emil Gallo, persönlich getroffen?
2: Ich glaube, die beiden haben einander nie getroffen. Emil starb etwa 3 Jahre später, 1971, und mein Vater 1984 bei einem Autorennen, wo er von einem Rennwagen überfahren wurde. Ich selbst konnte wegen des Unfalls nicht mehr mit meinem Vater darüber sprechen. Ich war 9 Jahre alt, als er starb. Ich kenne nur seine Art, wie er war. Ich erinnere mich noch gut daran, als wir einmal in der Mittelslowakei durch die Berge unterwegs waren und an einer sowjetischen Militärkolonne vorbeikamen. Dabei begann er schrecklich zu fluchen. Und dann begriff ich, dass er sie wohl nicht mag.
0: Eine Ausstellung mit Lazo Bieliks Fotos vom August 1968 tourte bereits 2008 durch verschiedene europäische Städte. Darunter war auch Moskau. Und die Fotografien weckten dort auch weiterführendes Interesse.
2: Wir erhielten damals ein Angebot, unsere, also die Fotos meines Vaters, in einem Buch zu veröffentlichen. Es hieß »Die Militärgeschichte Russlands«. Ich war etwas misstrauisch und fragte nach, ob sie auch den Namen des Autors und den Ursprung des Fotos veröffentlichen würden. Sie meinten ja und bezahlten letztlich sogar ein Honorar dafür. Ich war überrascht, dass alles relativ korrekt ablief. Als ich aber dann später das fertige Buch in meinen Händen hielt, begann ich alles zu verstehen. Es wirkte wie ein Reiseatlas, basierend auf der Erzählung. Wir waren mit unseren Panzern hier und dort und haben dabei allerlei Interessantes erlebt. Die Russen betrachten ihre Militärgeschichte mit Stolz, was ich schwer nachvollziehen kann. Dieser Heldenmut ist natürlich wichtig. Auch diese Selbstaufopferung für das Vaterland. Aber damit zu prahlen, etwas erobert, etwas zerstört zu haben, nun ja, ich weiß nicht. Ale chváli sa tým, že som niečo dobil, že som niečo rozstrieľal, no neviem. Soweit Kurator Peter Bierlich. Die Ausstellung Lazo Bierlich, August Chesterset Ossem, Moderna Historia, mit dem Werk seines Vaters, ist noch bis 21. September 2026 im Hauptgebäude des Slowakischen Nationalmuseums in Bratislava zu sehen. 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
0: Können Sie sich noch daran erinnern, was Sie etwa am Tag des Falls der Berliner Mauer getan haben und in welcher Lebenssituation Sie damals waren? Fragen dieser Art stellten drei junge Slowakinnen in Bezug auf die Ereignisse vom 21. August 1968. Damals marschierten etwa eine halbe Million Soldaten der Sowjetunion, Polens, Ungarns und Bulgariens in die Tschechoslowakei ein und besetzten innerhalb weniger Stunden alle strategisch wichtigen Positionen des Landes. Danach gingen Bilder von Panzern um die Welt, die die Reformbemühungen des Prager Frühlings brutal niedergewälzt haben. Vor ein paar Jahren hat sich ein kleines, junges Team zusammengetan, um herauszufinden, wie Menschen aus der Generation ihrer Eltern und Großeltern jenen Tag erlebt haben. Dabei entstand das Filmprojekt Spýtajte sa vašich 68, auf Deutsch etwa Frag deine Angehörigen 68. Dieses zeigt, wie sich die Ereignisse auf die Leben gewöhnlicher Menschen auswirkten. Wir haben Eva Vosarova vom Projektteam getroffen, um mehr darüber zu erfahren.
4: Nápad na projekt vznikol pred rokom, 21. augusta minulý rok.
5: Die Idee stammt von der Filmregisseurin Barbara Beresnakova und der Grafikdesignerin Pavlina Morhatschova. Sie sahen dieses für die Tschechoslowakei bedeutende Datum und fragten sich, was ihre Eltern und Großeltern im Jahr 1968 gemacht haben. Barbaras Vater hatte etwa eine sehr prägende Erinnerung an die Ereignisse vom 21. August, weshalb sich die beiden dachten, dass es wohl in vielen Familien ähnliche Erinnerungen geben müsste. So entstand also die Idee. Und da Barbara eben eine Regisseurin ist, mündet das Ganze nun in einem Film, der Spýtaj sa vašich 68 heißen wird.
4: Barbara ist Regisseurin, tak logické vyústenie bol film, ktorý sa bude volať Spýtaj sa vašich 68.
6: Tichá noc augustová krásna je, šalkový s bilakom zrazuje, Maďari, Nemci, Rusi, Poliaci.
0: Der von RTVS koproduzierte Film wird auch durch eine Internetseite ergänzt, auf der Menschen ihre Erinnerungen und jene ihrer Nächsten teilen können. Es geht auch darum, einen Dialog zwischen den einzelnen Geschichten anzuregen, auch zwischen jüngeren und älteren Generationen.
4: Lebo dnes už si na to asi málo kto spomína.
5: Denn heute erinnern sich wohl nur mehr wenige daran und es kommt immer seltener vor, dass junge Menschen Ältere nach den Erlebnissen ihrer Jugend fragen. Es geht also auch darum, das alles ein wenig unter dem Teppich hervorzuholen und ein plastisches Bild von diesen Ereignissen zu ermöglichen. Denn heute ist das meist nur noch ein Punkt aus den Geschichtsbüchern, ohne dass wir wahrnehmen, was er eigentlich für die Leben der Menschen bedeutet hat.
0: Die Methodik des Projekts bedient sich der Oral History, also den Schilderungen von Zeitzeugen. Die Projektinitiatorinnen interessierte dabei in erster Linie, wie die Ereignisse das Leben und Erfahrungen gewöhnlicher Menschen beeinflussten.
4: Tak die Geschichten sind naozaj ako keby to celé spektrum od ako keby od úplne drobných až komických príhod po.
5: Diese Geschichten beinhalten wirklich das gesamte Spektrum, von kleinen komischen Begebenheiten bis hin zu sehr dramatischen Ereignissen, mit denen Menschen konfrontiert wurden. Etwa wenn jemand miterlebt hat, wie Menschen auf einem Platz erschossen wurden oder Menschen, die ausgewandert sind und ihre Familie und Freunde nie wiedergesehen haben. Solche Geschichten begegnen einem heute beinahe nur mehr in Filmen. Jedoch handelt es sich um wirkliche Begebenheiten, die oft drastische Auswirkungen auf die Leben der Menschen hatten. Und uns geht es auch darum, zum Nachdenken anzuregen, was das eigentlich bedeutete.
4: Alebo iba tak akože skonštatovať, že toto sa udialo, nerozmýšľať nad tým, čo to vlastne znamenalo.

0: Beim Einmarsch der Truppen des Warschauer Pakts starben 98 Tschechen und Slowaken sowie etwa 50 Soldaten der Invasionstruppen. Damit fanden die von Alexander Dubček vorangetriebenen Reformbestrebungen des Prager Frühlings im August 1968 ein brutales Ende. Für viele Tschechoslowaken blieb als einziger Weg die Flucht, der Zehntausende von ihnen nach Österreich, Deutschland, aber auch in die Schweiz führte. So ist es naheliegend, dass im Projekt auch Geflüchtete zu Wort kommen.
1: Es sind auch Menschen darunter, die damals emigriert sind, etwa nach Großbritannien, Amerika und Kanada. Barbara hat sie dort besucht und ihre Geschichten dokumentiert. Interessant ist dabei, dass sie sich selbst als Feiglinge sehen, weil sie geflüchtet sind. Wohingegen sich die in der Slowakei verbliebenen Menschen ebenfalls als Feiglinge betrachten, weil sie hier geblieben sind. Das ist wirklich seltsam und wir hätten es nie erfahren, wenn wir die Menschen nicht gefragt hätten.
0: Die Ereignisse des August 1968 erschütterten die tschechoslowakische Gesellschaft zutiefst. Sie wirkten sich auch auf Menschen aus, die sich zu diesem Zeitpunkt gerade im Ausland aufhielten und dann nicht zurückkehren konnten.
2: Ein
1: Mann arbeitete zum Beispiel gerade während der Ferien im Ausland. Ich glaube, es war in Großbritannien. Und er konnte nach dem 21. August nicht mehr zurückkehren. Das sind wirklich Ereignisse, die Welt einfacher Menschen erschüttert haben. Wenn die Menschen dann davon erzählen, erfährt man nicht nur von deren Erlebnissen, sondern auch von den Emotionen, die damit verbunden sind. Und es ist uns sehr wichtig, auch diese Emotionen an andere Menschen weiterzugeben. Denn über Emotionen fällt es uns leichter, Zusammenhänge zu verstehen, als über reine Fakten. Natürlich brauchen wir beides. Allerdings habe ich das Gefühl, dass wir uns in diesem Fall bisher zu sehr auf die Fakten konzentriert haben. Wir bemühen uns, dieses Bild zu vervollständigen und vielleicht auch Enkelkinder zu motivieren, ihre Großeltern nach den eigenen Liebsten zu fragen. Denn solche Geschichten gibt es in jeder Familie. Und auch wenn sie die Zeitzeugen selbst oft als Kleinigkeiten abtun, sind sie im Mikrokosmos der jeweiligen Familien relativ schwerwiegende Ereignisse.

0: Gerade inmitten der Informationsflut, mit der wir uns heute konfrontiert sehen, fehle es vor allem jüngeren Menschen oft an Orientierung. In vielen Fällen könnten jedoch gerade die Erfahrungen älterer Menschen helfen, ein lebendiges Bild von abstrakten Fakten zu zeichnen. Einen entsprechenden Dialog wolle man auch mit Spite sa vašich, šeste sa dosem anregen. Eva Vozarova.
1: Na jednej strane to vidíme, že mladí ľudia v dnešnej dobe majú strašne veľa informácií, veľmi ľahko.
2: Einerseits sehen wir, dass junge Menschen heute unheimlich viele Informationen sehr leicht verfügbar haben. Wobei es allerdings schwierig ist, diese Informationen auch richtig einzuordnen. Andererseits erleben wir, dass kaum jemand von ihnen ältere Menschen fragt, obwohl gerade diese ein Höchstmaß an Erfahrungen und Weisheit haben. Allerdings scheinen wir uns nicht mehr dafür zu interessieren, was sie uns zu sagen haben. Dies ist also auch ein Versuch, in dieser Angelegenheit eine Brücke zu schaffen und inmitten der Unmengen von oft irrelevanten Informationen, die uns heute umgeben, eine wichtige Botschaft zu setzen. Und dabei geht es nicht nur um das Leben unserer Vorfahren, sondern auch um unsere heutige Gesellschaft. Denn das, was am 21. August 1968 passiert ist, hat noch immer Einfluss darauf, wie wir heute sind und wie es in unserem Land aussieht.
0: In der Nacht vom 20. auf den 21. August werden Geschichten aus dem Film auf die Fassade eines Gebäudes am Kamenná meste in Bratislava projiziert. Genau 50 Jahre, nachdem an diesem Ort die Panzer der Besatzer anrollten. Auch damit wollen die drei einen Impuls zur aktiven Aufarbeitung der Ereignisse setzen. Denn daran mangelt es bis heute, so Eva Vozarova.
2: Ich denke, dass wir uns als Gesellschaft noch immer nicht richtig damit auseinandergesetzt haben, was damals passiert ist. Es fehlt an einer Reflexion der modernen Geschichte und dieser Mangel reicht bis zur Zeit des Zweiten Weltkriegs. Möglicherweise sogar bis zum Zerfall von Österreich-Ungarn. Aber ich finde, je moderner die Geschichte, desto schlechter die Reflexion. Und wann ist dazu der richtige Zeitpunkt, wenn nicht jetzt? Als ich in die Mittelschule ging, haben wir einmal darüber debattiert, was eigentlich Aufnahme in die Geschichtslehrbücher findet. Und dann fiel der Satz, im Geschichtsunterricht kann nur das gelehrt werden, was länger als 50 Jahre zurückliegt. Sollte das auch heute noch gelten, so sollten wir uns gerade jetzt dieser Zeit widmen und uns fragen, wie uns die Ereignisse des Jahres 1968 geprägt haben und warum wir noch heute unter diesem Einfluss leben.

0: So, das war's auch schon wieder von uns aus der Rundfunkpyramide in Bratislava. Für heute verabschieden sich Nikita Haramitschew an den Reglern und Jürgen Rendl am Mikro. Danke fürs Reinhören und bis zum nächsten Mal. Machen Sie es gut. Majte sa dobre.
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1: Guten Tag, heute im Nachrichtenstudio Kai Zeisberg.
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1: Slowakische Polizeipräsidentin sprach mit Europol-Exekutivdirektor. Frau Vierlandwirte wollen enger kooperieren. Parlamentsvize Gašpar mit Zeugenaussagen konfrontiert. Die slowakische Polizeipräsidentin Jana Maškarová hat am Donnerstag in Bratislava Gespräche mit dem amtierenden Exekutivdirektor von Europol, Jürgen Ebner, geführt. Sie erörterten Sicherheitsanforderungen, die internationale polizeiliche Zusammenarbeit und den weiteren Ausbau der Partnerschaft zwischen der slowakischen Polizei und Europol, auch im Zusammenhang mit dem Krieg in der Ukraine. Beide Seiten bekräftigten die Bedeutung einer engen Zusammenarbeit im effektiven Kampf gegen organisierte und grenzüberschreitende Kriminalität. Dürre, sinkende Milchpreise, hohe Produktionskosten und die Zukunft der gemeinsamen Agrarpolitik der Europäischen Union sind die Hauptprobleme, mit denen die Landwirte in den Visegrad-Staaten derzeit konfrontiert sind. Darin zeigten sich Vertreter der Landwirtschaftskammern aus der Slowakei, Tschechien, Ungarn und Polen am Donnerstag im slowakischen Nitra einig. Sie streben eine besser koordinierte Vorgehensweise bei der Änderung der europäischen Landwirtschaftspolitik an. Die stärkste oppositionelle Kraft Progressivne Slovensko hat am Donnerstag darüber informiert, bei der September-Sitzung den Parlamentsvize Tibor Gašpar abberufen zu wollen. Hintergrund seien die neuesten Aussagen des Kronzeugen Ludovit Mako in der Causa Očistec, Fegefeuer. Dem Smer-SD-Politiker und ehemaligen Polizeipräsidenten wird darin unter anderem die Gründung einer kriminellen Vereinigung vorgeworfen. Vor dem Gericht erzählte Mako, wie er Gašpar Gelder aus illegalen Machenschaften innerhalb der Polizei- und Justizstrukturen überreicht habe. PS-Fraktionschefin Susanna Mesterova betont, dass der angeklagte Politiker nach wie vor auch die Strafgesetzgebung beeinflussen könne. Sein Anwalt Marek Para, der zugleich Berater des Ministerpräsidenten Robert Fico ist, nannte die Aussagen des Kronzeugen konfus. Der slowakische Präsident Peter Pellegrini hat am Donnerstag Jozef Krasalkovic im Präsidentenpalast in Bratislava empfangen. Dieser stammt aus einer Familie, deren Name seit dem 18. Jahrhundert mit dem Palast verbunden ist. Das Staatsoberhaupt gab dies im sozialen Netzwerk bekannt. Es ist mir immer eine große Ehre, Persönlichkeiten zu treffen, die eng mit unserer Geschichte verbunden sind. Dies gilt umso mehr, wenn es um persönliche Geschichten und Erinnerungen geht, die in den Familien von Generation zu Generation weitergegeben werden, sagte Pellegrini. Krasalkovic wurde in der Schweiz geboren und lebt dort, fühlt sich aber weiterhin der Slowakei und seinen Wurzeln verbunden. Die Nachrichten entstammen Meldungen der slowakischen Presseagentur TASR.
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1: Eine Drohne ist in ein Industriegebäude gestürzt und hat eine Explosion mit Dutzenden Verletzten verursacht. Ein solcher Notfall wurde in der Ostslowakei geübt. Die nationale Zivilschutzübung Tjenjev Oblakoch, Schatten in den Wolken, testete am Mittwoch und Donnerstag alle Einsatzkräfte von der Feuerwehr über die Polizei bis hin zu den Krisenstäben der Städte und Gemeinden. Kurz nach dem simulierten Notfall trafen die ersten Rettungskräfte am Einsatzort ein. Am zweiten Tag der Übung wurde morgens eine Luftbedrohung simuliert, Sirenen ertönten und einige der teilnehmenden Schulen wurden evakuiert. Das Innenministerium betonte, dass die Übung keine Reaktion auf eine Bedrohung der Region oder der gesamten Slowakei darstelle. Man habe den Osten des Landes nicht wegen der nahen Ukraine gewählt, sondern wegen der dort entsprechend verfügbaren industriellen, aber auch medizinischen Infrastruktur. Jaroslav Kmet, Generaldirektor der Abteilung für Krisenmanagement im Innenministerium der Slowakischen Republik, erklärte. Dies ist natürlich nur eine Übung. Wir simulieren eine Notfallsituation. Wenn eine Krisensituation entsteht, in der das Leben, die Gesundheit oder das Eigentum von Bürgern betroffen sind, dürfen wir nicht zögern. Es wurden nicht nur die einzelnen Aktionen der Rettungskräfte überwacht, sondern auch der Informationsfluss zwischen den Einheiten und deren Koordination untereinander. Die slowakische Polizeipräsidentin Jana Maškarová ergänzte: Wir müssen auf auf solche Vorfälle vorbereitet sein, um die Sicherheit zu gewährleisten. Auch Krankenhäuser spielen bei derartigen Ereignissen eine entscheidende Rolle. Die Verletzten wurden nach Trebišov und Michalovce transportiert. Wichtig war, dass die Krankenhäuser sowohl die Massenaufnahme von Patienten als auch den regulären Betrieb bewältigen können. Die Personalausstattung der Notaufnahmen wurde dabei als eine Herausforderung identifiziert. Beata Bodnarova, Chefärztin des Sanitätsdienstes der Streitkräfte, meinte: Wir versuchen etwas zu üben, was uns in der Realität möglicherweise etwas schwerfallen wird. Laut Innenministerium sei nach jedem einzelnen Fehler oder Versagen geforscht worden. Man habe bereits während der Übung solche Probleme zu beseitigen versucht. Die breite Öffentlichkeit war von der Übung nicht direkt betroffen.

0: Dobre den und ahoi, liebe Hörerinnen und Hörer. Willkommen beim deutschsprachigen Magazin von Radio Slowakei International. Schön, dass Sie wieder auf unserer Welle sind. Heute widmen wir uns einer Ausstellung zu den dramatischen Ereignissen vom August 1968, deren Ausgangspunkt ein ikonisches Foto bildet. Und danach berichten wir von einem Zeitzeugenprojekt zu jenem Tag, als sowjetische Panzer die Reformbestrebungen des Prager Frühlings niederwälzten. Nun wollen wir auch schon loslegen. Nikita Hramitschew am Mischpult und Jürgen Rendler-Mikro heißen die heutigen Begleiter und wünschen angenehmes Zuhören.
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0: Als am Morgen des 21. August 1968 sowjetische Panzer in die Straßen von Bratislava einfuhren, brachten viele der Bewohnerinnen und Bewohner der Stadt ihren Unmut und Widerstand zum Ausdruck. Gegen Mittag fielen an jenem Tag Schüsse in der Nähe der Comenius-Uni. 3 unschuldige Menschen starben. Später ging ein Foto aus diesen dramatischen Stunden um die Welt und wurde zum Sinnbild des Widerstands gegen die Niederschlagung der Reformbewegung des Prager Frühlings. Jenes eines Mannes, der sich mit entblößter Brust einem sowjetischen Panzer entgegenstellte. Es stammt vom Fotografen Ladislav Lazo Bielik, dessen Sohn Peter nun auf Basis von Originalnegativen und anderen Zeitdokumenten eine Ausstellung im Slowakischen Nationalmuseum kuratiert hat. Dort können sich Besucherinnen und Besucher die Entstehung des geschichtsträchtigen Fotos im Kontext der dramatischen Ereignisse vom August 1968 vergegenwärtigen. Woran denkt Kurator Peter Bielik heute in Anbetracht dieser Begebenheiten?
2: Ich denke vor allem daran, was wir hier verhindern konnten. 2018 veranstalteten wir eine internationale Konferenz, die deutlich machte, dass sich die Intervention in der Tschechoslowakei auch auf Jugoslawien und Rumänien ausweiten würde. Am 22. August 1968 mobilisierte Marschall Tito eine 750.000 Mann starke Armee, da er davon ausging, dass die Invasionsarmee aus der Tschechoslowakei weiter vorrücken würde. Wir haben hier relativ gewaltlos diese riesige Invasion gestoppt. Das sollten wir uns vor Augen halten. Wir haben den Besatzern ein menschliches Gesicht gezeigt und sie haben erkannt, dass sie im Unrecht und völlig daneben waren. Dieser riesige Berg aus Eisen und Metall in diesem Panzer und die entblößte Brust davor, diese menschliche Brust dominiert, obwohl sie im Vergleich zu diesem Panzer mickrig ist. Aber der menschliche Geist und das menschliche Herz sind natürlich viel stärker als ein Haufen Schrott.
0: Die Ausstellung Lazo Bielik, August 68, Moderna Historia, zeigt eine Kombination aus bewegten Fotografien und authentischen Tonaufnahmen. Sie schafft damit ein beinahe realistisches Bild der Krisentage während der Besatzung Bratislavas im Jahr 1968. Ergänzt wird das Ganze durch Schautafeln mit vertiefenden Hintergrundinformationen.
2: Dort finden sich alle Informationen aus dieser Zeit, alle Informationen zur Entstehung der Fotografien meines Vaters, alle Informationen zu unserem Gerichtsverfahren und zum Urheberrecht, da das Foto ohne den Namen Ladislav Bielik um die Welt ging. Ich denke, es ist eine sehr gelungene Kombination. Einerseits erleben die Besucher den Adrenalinrausch der bewegten Fotografien und der authentischen Geräusche. Andererseits können sie in Ruhe die dazugehörigen Informationen lesen und ansehen.
0: In der Ausstellung werden einige von Lazo Bieliks Fotodokumenten auch in animierter Form gezeigt. Er stellt mit Hilfe künstlicher Intelligenz und authentischen Tonaufnahmen aus den Straßen Bratislavas. Für die Urheberschaft über das berühmteste Foto, jenes mit dem Mann, der sich vor der Comenius-Uni mit entblößtem Oberkörper einem sowjetischen Panzer entgegenstellte, hat der Sohn des Fotografen Peter Bierlig fast 5 Jahre lang gekämpft.
3: Pri tej fotografii sa už pravidelne objavuje meno jej autora Ladislava Bielika.
2: Der Name des Urhebers Ladislav Bielik erscheint nun regelmäßig neben diesem Foto. Genau das wollten wir erreichen. Wir sind dadurch nicht reich geworden und erzielen auch keine großen Gewinne. Die Urheberrechte werden über eine professionelle Bildagentur geregelt, die unsere Fotografien weltweit anbietet und uns ein faires Honorar zahlt. Insofern hat sich die Situation stabilisiert. Was mir gefällt ist, dass das Foto oft als Inspiration für die Arbeit anderer Künstler dient. Ich sah das Foto in der Darstellung, dass jemand anderes vor dem Panzer stand. In einem Fall war es sogar Robert Fico, in einem anderen Volodymyr Zelensky. Ich bin also froh, dass die Fotos meines Vaters auch heute noch inspirieren und neue Inhalte daraus entstehen.
0: In der Ausstellung erfährt man auch die Geschichte des Manns mit entblößter Brust, Emil Gallo, der sich auf dem Heimweg von der Arbeit dem Panzer entgegenstellte. Diese Dokumentation der Ereignisse vom August 1968 entsprach natürlich nicht den Vorstellungen des Regimes der darauffolgenden Zeit der sogenannten politischen Normalisierung. Deshalb wurden viele der Fotos aus Ladislav Bieliks journalistischer Laufbahn vernichtet. Jene 187 Negative von den dramatischen Ereignissen, von denen einige auch in der Ausstellung zu sehen sind, konnten allerdings gerettet werden, weil sie der Fotograf selbst gut versteckt aufbewahrt hat.
2: Am besten versteckt man Fotos zwischen anderen Fotos. Damals hatte der Fotograf hunderttausende Negative überall herumliegen. Deshalb wusste ich intuitiv, dass sie sich irgendwo dort befinden würden. Dann fand ich einen Pergamentumschlag mit 189 Negativen, darunter das berühmteste. Ein Mann mit nacktem Oberkörper vor einem Panzer der Besatzungstruppen. Ich denke, es hat sich gelohnt, denn obwohl ich einen bedeutenden Teil meines Lebens dafür geopfert habe, ist es jetzt sehr wichtig, dass die Geschichte erzählt wird.
0: Hat der Fotograf Lazo Bierlik eigentlich jemals den Mann auf seinem geschichtsträchtigen Foto, Emil Gallo, persönlich getroffen?
2: Ich glaube, die beiden haben einander nie getroffen. Emil starb etwa 3 Jahre später, 1971, und mein Vater 1984 bei einem Autorennen, wo er von einem Rennwagen befahren wurde. Ich selbst konnte wegen des Unfalls nicht mehr mit meinem Vater darüber sprechen. Ich war 9 Jahre alt, als er starb. Ich kenne nur seine Art, wie er war. Ich erinnere mich noch gut daran, als wir einmal in der Mittelslowakei durch die Berge unterwegs waren und an einer sowjetischen Militärkolonne vorbeikamen. Dabei begann er schrecklich zu fluchen. Und dann begriff ich, dass er sie wohl nicht mag.
0: Eine Ausstellung mit Lazo Bieliks Fotos vom August 1968 tourte bereits 2008 durch verschiedene europäische Städte. Darunter war auch Moskau. Und die Fotografien weckten dort auch weiterführendes Interesse.
2: Wir erhielten damals ein Angebot, unsere, also die Fotos meines Vaters, in einem Buch zu veröffentlichen. Es hieß »Die Militärgeschichte Russland«. Ich war etwas misstrauisch und fragte nach, ob sie auch den Namen des Autors und den Ursprung des Fotos veröffentlichen würden. Sie meinten ja und bezahlten letztlich sogar ein Honorar dafür. Ich war überrascht, dass alles relativ korrekt ablief. Als ich aber dann später das fertige Buch in meinen Händen hielt, begann ich alles zu verstehen. Es wirkte wie ein Reiseatlas, basierend auf der Erzählung. Wir waren mit unseren Panzern hier und dort und haben dabei allerlei Interessantes erlebt. Die Russen betrachten ihre Militärgeschichte mit Stolz, was ich schwer nachvollziehen kann. Dieser Heldenmut ist natürlich wichtig. Auch diese Selbstaufopferung für das Vaterland. Aber damit zu prahlen, etwas erobert, etwas zerstört zu haben, nun ja, ich weiß nicht. Aber chvali sa tým, že som niečo dobil, že som niečo rozstrieľal, no neviem. Soweit Kurator Peter Bierlik. Die Ausstellung Lazo Bierlik, August Chesterzad Ossem, Moderna Historia, mit dem Werk seines Vaters, ist noch bis 21. September 2026 im Hauptgebäude des Slowakischen Nationalmuseums in Bratislava zu sehen.
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0: Können Sie sich noch daran erinnern, was Sie etwa am Tag des Falls der Berliner Mauer getan haben und in welcher Lebenssituation Sie damals waren? Fragen dieser Art stellten drei junge Slowakinnen in Bezug auf die Ereignisse vom 21. August 1968. Damals marschierten etwa eine halbe Million Soldaten der Sowjetunion, Polens, Ungarns und Bulgariens in die Tschechoslowakei ein und besetzten innerhalb weniger Stunden alle strategisch wichtigen Positionen des Landes. Danach gingen Bilder von Panzern um die Welt, die die Reformbemühungen des Prager Frühlings brutal niedergewälzt haben. Vor ein paar Jahren hat sich ein kleines, junges Team zusammengetan, um herauszufinden, wie Menschen aus der Generation ihrer Eltern und Großeltern jenen Tag erlebt haben. Dabei entstand das Filmprojekt Spýtajte sa vašich 60 osem, auf Deutsch etwa Frag deine Angehörigen 68. Dieses zeigt, wie sich die Ereignisse auf die Leben gewöhnlicher Menschen auswirkten. Wir haben Eva Vosarova vom Projektteam getroffen, um mehr darüber zu erfahren.
4: Nápad na projekt vznikol pred rokom, 21. augusta minulý rok.
5: Die Idee stammt von der Filmregisseurin Barbara Beresnakova und der Grafikdesignerin Pavlina Morhatschova. Sie sahen dieses für die Tschechoslowakei bedeutende Datum und fragten sich, was ihre Eltern und Großeltern im Jahr 1968 gemacht haben. Barbaras Vater hatte etwa eine sehr prägende Erinnerung an die Ereignisse vom 21. August, weshalb sich die beiden dachten, dass es wohl in vielen Familien ähnliche Erinnerungen geben müsste. So entstand also die Idee. Und da Barbara eben eine Regisseurin ist, mündet das Ganze nun in einem Film, der Spýtajte sa vašich 60 osem heißen wird.
4: Barbara je režisérka, tak logické vyústenie bol film, ktorý sa bude volať Spýtajte sa vašich 68.
6: Tichá noc augustová krásna je, šamrový s byrakom zrazu je, Maďari, Nemci, Rusi, Poliaci.
0: Der von RTVS koproduzierte Film wird auch durch eine Internetseite ergänzt, auf der Menschen ihre Erinnerungen und jene ihrer Nächsten teilen können. Es geht auch darum, einen Dialog zwischen den einzelnen Geschichten anzuregen, auch zwischen jüngeren und älteren Generationen.
5: Denn heute erinnern sich wohl nur mehr wenige daran und es kommt immer seltener vor, dass junge Menschen Ältere nach den Erlebnissen ihrer Jugend fragen. Es geht also auch darum, das alles ein wenig unter dem Teppich hervorzuholen und ein plastisches Bild von diesen Ereignissen zu ermöglichen. Denn heute ist das meist nur noch ein Punkt aus den Geschichtsbüchern, ohne dass wir wahrnehmen, was er eigentlich für die Leben der Menschen bedeutet hat.
0: Die Methodik des Projekts bedient sich der Oral History, also den Schilderungen von Zeitzeugen. Die Projektinitiatorinnen interessierte dabei in erster Linie, wie die Ereignisse das Leben und Erfahrungen gewöhnlicher Menschen beeinflussten.
4: Tak ty príbehy sú naozaj ako keby to celé spektrum od ako keby od úplne drobných až komických príhod po.
5: Diese Geschichten beinhalten wirklich das gesamte Spektrum, von kleinen komischen Begebenheiten bis hin zu sehr dramatischen Ereignissen, mit denen Menschen konfrontiert wurden. Etwa wenn jemand miterlebt hat, wie Menschen auf einem Platz erschossen wurden oder Menschen, die ausgewandert sind und ihre Familie und Freunde nie wiedergesehen haben. Solche Geschichten begegnen einem heute beinahe nur mehr in Filmen. Jedoch handelt es sich um wirkliche Begebenheiten, die oft drastische Auswirkungen auf die Leben der Menschen hatten. Und uns geht es auch darum, zum Nachdenken anzuregen, was das eigentlich bedeutete.

0: Beim Einmarsch der Truppen des Warschauer Pakts starben 98 Tschechen und Slowaken sowie etwa 50 Soldaten der Invasionstruppen. Damit fanden die von Alexander Dubček vorangetriebenen Reformbestrebungen des Prager Frühlings im August 1968 ein brutales Ende. Für viele Tschechoslowaken blieb als einziger Weg die Flucht, der Zehntausende von ihnen nach Österreich, Deutschland, aber auch in die Schweiz führte. So ist es naheliegend, dass im Projekt auch Geflüchtete zu Wort kommen.
1: Es sind auch Menschen darunter, die damals emigriert sind, etwa nach Großbritannien, Amerika und Kanada. Barbara hat sie dort besucht und ihre Geschichten dokumentiert. Interessant ist dabei, dass sie sich selbst als Feiglinge sehen, weil sie geflüchtet sind, wohingegen sich die in der Slowakei verbliebenen Menschen ebenfalls als Feiglinge betrachten, weil sie hier geblieben sind. Das ist wirklich seltsam und wir hätten es nie erfahren, wenn wir die Menschen nicht gefragt hätten.
0: Die Ereignisse des August 1968 erschütterten die tschechoslowakische Gesellschaft zutiefst. Sie wirkten sich auch auf Menschen aus, die sich zu diesem Zeitpunkt gerade im Ausland aufhielten und dann nicht zurückkehren konnten.
2: Ein
1: Mann arbeitete zum Beispiel gerade während der Ferien im Ausland. Ich glaube, es war in Großbritannien. Und er konnte nach dem 21. August nicht mehr zurückkehren. Das sind wirklich Ereignisse, die Welt einfacher Menschen erschüttert haben. Wenn die Menschen dann davon erzählen, erfährt man nicht nur von deren Erlebnissen, sondern auch von den Emotionen, die damit verbunden sind. Und es ist uns sehr wichtig, auch diese Emotionen an andere Menschen weiterzugeben. Denn über Emotionen fällt es uns leichter, Zusammenhänge zu verstehen, als über reine Fakten. Natürlich brauchen wir beides. Allerdings habe ich das Gefühl, dass wir uns in diesem Fall bisher zu sehr auf die Fakten konzentriert haben. Wir bemühen uns, dieses Bild zu vervollständigen und vielleicht auch Enkelkinder zu motivieren, ihre Großeltern nach den eigenen Liebsten zu fragen. Denn solche Geschichten gibt es in jeder Familie. Und auch wenn sie die Zeitzeugen selbst oft als Kleinigkeiten abtun, sind sie im Mikrokosmos der jeweiligen Familien relativ schwerwiegende Ereignisse.

0: Gerade inmitten der Informationsflut, mit der wir uns heute konfrontiert sehen, fehle es vor allem jüngeren Menschen oft an Orientierung. In vielen Fällen könnten jedoch gerade die Erfahrungen älterer Menschen helfen, ein lebendiges Bild von abstrakten Fakten zu zeichnen. Einen entsprechenden Dialog wolle man auch mit Spite Savaschich, Shestesiat Osem anregen. Eva Vosarova.
1: Na jednej strane to vidíme, že mladí ľudia v dnešnej dobe majú strašne veľa informácií veľmi ľahko.
2: Einerseits sehen wir, dass junge Menschen heute unheimlich viele Informationen sehr leicht verfügbar haben. Wobei es allerdings schwierig ist, diese Informationen auch richtig einzuordnen. Andererseits erleben wir, dass kaum jemand von ihnen ältere Menschen fragt, obwohl gerade diese ein Höchstmaß an Erfahrungen und Weisheit haben. Allerdings scheinen wir uns nicht mehr dafür zu interessieren, was sie uns zu sagen haben. Dies ist also auch ein Versuch, in dieser Angelegenheit eine Brücke zu schaffen und inmitten der Unmengen von oft irrelevanten Informationen, die uns heute umgeben, eine wichtige Botschaft zu setzen. Und dabei geht es nicht nur um das Leben unserer Vorfahren, sondern auch um unsere heutige Gesellschaft. Denn das, was am 21. August 1968 passiert ist, hat noch immer Einfluss darauf, wie wir heute sind und wie es in unserem Land aussieht.
0: In der Nacht vom 20. auf den 21. August werden Geschichten aus dem Film auf die Fassade eines Gebäudes am Kamennener Meste in Bratislava projiziert. Genau 50 Jahre, nachdem an diesem Ort die Panzer der Besatzer anrollten. Auch damit wollen die drei einen Impuls zur aktiven Aufarbeitung der Ereignisse setzen, denn daran mangelt es bis heute, so Eva Vosarova.
2: Ich denke, dass wir uns als Gesellschaft noch immer nicht richtig damit auseinandergesetzt haben, was damals passiert ist. Es fehlt an einer Reflexion der modernen Geschichte und dieser Mangel reicht bis zur Zeit des Zweiten Weltkriegs. Möglicherweise sogar bis zum Zerfall von Österreich-Ungarn. Aber ich finde, je moderner die Geschichte, desto schlechter die Reflexion. Und wann ist dazu der richtige Zeitpunkt, wenn nicht jetzt? Als ich in die Mittelschule ging, haben wir einmal darüber debattiert, was eigentlich Aufnahme in die Geschichtslehrbücher findet. Und dann fiel der Satz, im Geschichtsunterricht kann nur das gelehrt werden, was länger als 50 Jahre zurückliegt. Sollte das auch heute noch gelten, so sollten wir uns gerade jetzt diese Zeit widmen und uns fragen, wie uns die Ereignisse des Jahres 1968 geprägt haben und warum wir noch heute unter diesem Einfluss leben.

0: So, das war's auch schon wieder von uns aus der Rundfunkpyramide in Bratislava. Für heute verabschieden sich Nikita Haramitschew an den Reglern und Jürgen Rendl am Mikro. Danke fürs Reinhören und bis zum nächsten Mal. Machen Sie es gut. Majte sa dobre.
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1: Guten Tag, heute im Nachrichtenstudio Kai Zeisberg.
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1: Slowakische Polizeipräsidentin sprach mit Europol-Exekutivdirektor. Frau Vierlandwirte wollen enger kooperieren. Parlamentsvize Gašpar mit Zeugenaussagen konfrontiert. Die slowakische Polizeipräsidentin Jana Maškarová hat am Donnerstag in Bratislava Gespräche mit dem amtierenden Exekutivdirektor von Europol, Jürgen Ebner, geführt. Sie erörterten Sicherheitsanforderungen, die internationale polizeiliche Zusammenarbeit und den weiteren Ausbau der Partnerschaft zwischen der slowakischen Polizei und Europol, auch im Zusammenhang mit dem Krieg in der Ukraine. Beide Seiten bekräftigten die Bedeutung einer engen Zusammenarbeit im effektiven Kampf gegen organisierte und grenzüberschreitende Kriminalität. Dürre, sinkende Milchpreise, hohe Produktionskosten und die Zukunft der gemeinsamen Agrarpolitik der Europäischen Union sind die Hauptprobleme, mit denen die Landwirte in den Visegrad-Staaten derzeit konfrontiert sind. Darin zeigten sich Vertreter der Landwirtschaftskammern aus der Slowakei, Tschechien, Ungarn und Polen am Donnerstag im slowakischen Nitra einig. Sie streben eine besser koordinierte Vorgehensweise bei der Änderung der europäischen Landwirtschaftspolitik an. Die stärkste oppositionelle Kraft Progressivne Slovensko hat am Donnerstag darüber informiert, bei der September-Sitzung den Parlamentsvize Tibor Gašpar abberufen zu wollen. Hintergrund seien die neuesten Aussagen des Kronzeugen Ludovit Mako in der Causa Očistec, Fegefeuer. Dem Smer-SD-Politiker und ehemaligen Polizeipräsidenten wird darin unter anderem die Gründung einer kriminellen Vereinigung vorgeworfen. Vor dem Gericht erzählte Mako, wie er Gašpar Gelder aus illegalen Machenschaften

0: innerhalb der Polizei- und Justizstrukturen überreicht habe. PS-Fraktionschefin Susanna Mesterowa betont, dass der angeklagte Politiker nach wie vor auch die Strafgesetzgebung beeinflussen könne. Sein Anwalt Marek Para, der zugleich Berater des Ministerpräsidenten Robert Fico ist, nannte die Aussagen des Kronzeugen konfus. Der slowakische Präsident Peter Pellegrini hat am Donnerstag Jozef Krasalkovic im Präsidentenpalast in Bratislava empfangen. Dieser stammt aus einer Familie, deren Name seit dem 18. Jahrhundert mit dem Palast verbunden ist. Das Staatsoberhaupt gab dies im sozialen Netzwerk bekannt. Es ist mir immer eine große Ehre, Persönlichkeiten zu treffen, die eng mit unserer Geschichte verbunden sind. Dies gilt umso mehr, wenn es um persönliche Geschichten und Erinnerungen geht, die in den Familien von Generation zu Generation weitergegeben werden, sagte Pellegrini. Krasalkovic wurde in der Schweiz geboren und lebt dort, fühlt sich aber weiterhin der Slowakei und seinen Wurzeln verbunden. Die Nachrichten entstammen Meldungen der slowakischen Presseagentur TASR.
1: Tagesthema.
0: Eine Drohne ist in ein Industriegebäude gestürzt und hat eine Explosion mit Dutzenden Verletzten verursacht. Ein solcher Notfall wurde in der Ostslowakei geübt. Die nationale Zivilschutzübung Tieniev Oblakoch, Schatten in den Wolken, testete am Mittwoch und Donnerstag alle Einsatzkräfte von der Feuerwehr über die Polizei bis hin zu den Krisenstäben der Städte und Gemeinden. Kurz nach dem simulierten Notfall trafen die ersten Rettungskräfte am Einsatzort ein. Am zweiten Tag der Übung wurde morgens eine Luftbedrohung simuliert, Sirenen ertönten und einige der teilnehmenden Schulen wurden evakuiert. Das Innenministerium betonte, dass die Übung keine Reaktion auf eine Bedrohung der Region oder der gesamten Slowakei darstelle. Man habe den Osten des Landes nicht wegen der nahen Ukraine gewählt, sondern wegen der dort entsprechend verfügbaren industriellen, aber auch medizinischen Infrastruktur. Jaroslav Kmet, Generaldirektor der Abteilung für Krisenmanagement im Innenministerium der Slowakischen Republik, erklärte. Dies ist natürlich nur eine Übung. Wir simulieren eine Notfallsituation. Wenn eine Krisensituation entsteht, in der das Leben, die Gesundheit oder das Eigentum von Bürgern betroffen sind, dürfen wir nicht zögern. Es wurden nicht nur die einzelnen Aktionen der Rettungskräfte überwacht, sondern auch der Informationsfluss zwischen den Einheiten und deren Koordination untereinander. Die slowakische Polizeipräsidentin Jana Maškarová ergänzte: Wir müssen auf solche Vorfälle vorbereitet sein, um die Sicherheit zu gewährleisten. Auch Krankenhäuser spielen bei derartigen Ereignissen eine entscheidende Rolle. Die Verletzten wurden nach Trebišov und Michalovce transportiert. Wichtig war, dass die Krankenhäuser sowohl die Massenaufnahme von Patienten als auch den regulären Betrieb bewältigen können. Die Personalausstattung der Notaufnahmen wurde dabei als eine Herausforderung identifiziert. Beata Bodnarová, Chefärztin des Sanitätsdienstes der Streitkräfte, meinte: Wir versuchen etwas zu üben, was uns in der Realität möglicherweise etwas schwerfallen wird. Laut Innenministerium sei nach jedem einzelnen Fehler oder Versagen geforscht worden. Man habe bereits während der Übung solche Probleme zu beseitigen versucht. Die breite Öffentlichkeit war von der Übung nicht direkt betroffen.

0: Dobri den und ahoi, liebe Hörerinnen und Hörer. Willkommen beim deutschsprachigen Magazin von Radio Slowakei International. Schön, dass Sie wieder auf unserer Welle sind. Heute widmen wir uns einer Ausstellung zu den dramatischen Ereignissen vom August 1968, deren Ausgangspunkt ein ikonisches Foto bildet. Und danach berichten wir von einem Zeitzeugenprojekt zu jenem Tag, als sowjetische Panzer die Reformbestrebungen des Prager Frühlings niederwälzten. Nun wollen wir auch schon loslegen. Nikita Hramitschew am Mischpult und Jürgen Rendler-Mikko heißen die heutigen Begleiter und wünschen angenehmes Zuhören.
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0: Als am Morgen des 21. August 1968 sowjetische Panzer in die Straßen von Bratislava einfuhren, brachten viele der Bewohnerinnen und Bewohner der Stadt ihren Unmut und Widerstand zum Ausdruck. Gegen Mittag fielen an jenem Tag Schüsse in der Nähe der Comenius-Uni. 3 unschuldige Menschen starben. Später ging ein Foto aus diesen dramatischen Stunden um die Welt und wurde zum Sinnbild des Widerstands gegen die Niederschlagung der Reformbewegung des Prager Frühlings. Jenes eines Mannes, der sich mit entblößter Brust einem sowjetischen Panzer entgegenstellte. Es stammt vom Fotografen Ladislav Lazo Bielik, dessen Sohn Peter nun auf Basis von originalen Negativen und anderen Zeitdokumenten eine Ausstellung im Slowakischen Nationalmuseum kuratiert hat. Dort können sich Besucherinnen und Besucher die Entstehung des geschichtsträchtigen Fotos im Kontext der dramatischen Ereignisse vom August 1968 vergegenwärtigen. Woran denkt Kurator Peter Bielik heute in Anbetracht dieser Begebenheiten?
2: Ich denke vor allem daran, was wir hier verhindern konnten. 2018 veranstalteten wir eine internationale Konferenz, die deutlich machte, dass sich die Intervention in der Tschechoslowakei auch auf Jugoslawien und Rumänien ausweiten würde. Am 22. August 1968 mobilisierte Marschall Tito eine 750.000 Mann starke Armee, da er davon ausging, dass die Invasionsarmee aus der Tschechoslowakei weiter vorrücken würde. Wir haben hier relativ gewaltlos diese riesige Invasion gestoppt. Das sollten wir uns vor Augen halten. Wir haben den Besatzern ein menschliches Gesicht gezeigt und sie haben erkannt, dass sie im Unrecht und völlig daneben waren. Dieser riesige Berg aus Eisen und Metall in diesem Panzer und die entblößte Brust davor, diese menschliche Brust dominiert, obwohl sie im Vergleich zu diesem Panzer mickrig ist. Aber der menschliche Geist und das menschliche Herz sind natürlich viel stärker als ein Haufen Schrott.
0: Die Ausstellung Lazo Bielik, August 68, Moderna Historia, zeigt eine Kombination aus bewegten Fotografien und authentischen Tonaufnahmen. Sie schafft damit ein beinahe realistisches Bild der Krisentage während der Besatzung Bratislavas im Jahr 1968. Ergänzt wird das Ganze durch Schautafeln mit vertiefenden Hintergrundinformationen.
2: Dort finden sich alle Informationen aus dieser Zeit, alle Informationen zur Entstehung der Fotografien meines Vaters, alle Informationen zu unserem Gerichtsverfahren und zum Urheberrecht, da das Foto ohne den Namen Ladislav Bielik um die Welt ging. Ich denke, es ist eine sehr gelungene Kombination. Einerseits erleben die Besucher den Adrenalinrausch der bewegten Fotografien und der authentischen Geräusche. Andererseits können sie in Ruhe die dazugehörigen Informationen lesen und ansehen.
0: In der Ausstellung werden einige von Lazo Bieliks Fotodokumenten auch in animierter Form gezeigt. Er stellt mit Hilfe künstlicher Intelligenz und authentischen Tonaufnahmen aus den Straßen Bratislavas. Für die Urheberschaft über das berühmteste Foto, jenes mit dem Mann, der sich vor der Comenius-Uni mit entblößtem Oberkörper einem sowjetischen Panzer entgegenstellte, hat der Sohn des Fotografen Peter Bierlig fast 5 Jahre lang gekämpft.
3: Pri tej fotografii sa už pravidelne objavuje meno jej autora Ladislava Bielika, takže
2: der Name des Urhebers Ladislav Bielik erscheint nun regelmäßig neben diesem Foto. Genau das wollten wir erreichen. Wir sind dadurch nicht reich geworden und erzielen auch keine großen Gewinne. Die Urheberrechte werden über eine professionelle Bildagentur geregelt, die unsere Fotografien weltweit anbietet und uns ein faires Honorar zahlt. Insofern hat sich die Situation stabilisiert. Was mir gefällt ist, dass das Foto oft als Inspiration für die Arbeit anderer Künstler dient. Ich sah das Foto in der Darstellung, dass jemand anderes vor dem Panzer stand. In einem Fall war es sogar Robert Fico, in einem anderen Volodymyr Zelensky. Ich bin also froh, dass die Fotos meines Vaters auch heute noch inspirieren und neue Inhalte daraus entstehen.
3: Die Fotografien inspirieren auch in der Zukunft und es entsteht ein neuer Obsah.
0: In der Ausstellung erfährt man auch die Geschichte des Manns mit entblößter Brust, Emil Gallo, der sich auf dem Heimweg von der Arbeit dem Panzer entgegenstellte. Diese Dokumentation der Ereignisse vom August 1968 entsprach natürlich nicht den Vorstellungen des Regimes der darauffolgenden Zeit der sogenannten politischen Normalisierung. Deshalb wurden viele der Fotos aus Ladislav Bieliks journalistischer Laufbahn vernichtet. Jene 187 Negative von den dramatischen Ereignissen, von denen einige auch in der Ausstellung zu sehen sind, konnten allerdings gerettet werden, weil sie der Fotograf selbst gut versteckt aufbewahrt hat.
2: Am besten versteckt man Fotos zwischen anderen Fotos. Damals hatte der Fotograf hunderttausende Negative überall herumliegen. Deshalb wusste ich intuitiv, dass sie sich irgendwo dort befinden würden. Dann fand ich einen Pergamentumschlag mit 189 Negativen, darunter das berühmteste. Ein Mann mit nacktem Oberkörper vor einem Panzer der Besatzungstruppen. Ich denke, es hat sich gelohnt, denn obwohl ich einen bedeutenden Teil meines Lebens dafür geopfert habe, ist es jetzt sehr wichtig, dass die Geschichte erzählt wird.
0: Hat der Fotograf Lazo Bielik eigentlich jemals den Mann auf seinem geschichtsträchtigen Foto, Emil Gallo, persönlich getroffen?
2: Ich glaube, die beiden haben einander nie getroffen. Emil starb etwa 3 Jahre später, 1971, und mein Vater 1984 bei einem Autorennen, wo er von einem Rennwagen überfahren wurde. Ich selbst konnte wegen des Unfalls nicht mehr mit meinem Vater darüber sprechen. Ich war 9 Jahre alt, als er starb. Ich kenne nur seine Art, wie er war. Ich erinnere mich noch gut daran, als wir einmal in der Mittelslowakei durch die Berge unterwegs waren und an einer sowjetischen Militärkolonne vorbeikamen. Dabei begann er schrecklich zu fluchen. Und dann begriff ich, dass er sie wohl nicht mag.
0: Eine Ausstellung mit Lazo Bieliks Fotos vom August 1968 tourte bereits 2008 durch verschiedene europäische Städte. Darunter war auch Moskau. Und die Fotografien weckten dort auch weiterführendes Interesse.
2: Wir erhielten damals ein Angebot, unsere, also die Fotos meines Vaters, in einem Buch zu veröffentlichen. Es hieß »Die Militärgeschichte Russlands«. Ich war etwas misstrauisch und fragte nach, ob sie auch den Namen des Autors und den Ursprung des Fotos veröffentlichen würden. Sie meinten ja und bezahlten letztlich sogar ein Honorar dafür. Ich war überrascht, dass alles relativ korrekt ablief. Als ich aber dann später das fertige Buch in meinen Händen hielt, begann ich alles zu verstehen. Es wirkte wie ein Reiseatlas, basierend auf der Erzählung. Wir waren mit unseren Panzern hier und dort und haben dabei allerlei Interessantes erlebt. Die Russen betrachten ihre Militärgeschichte mit Stolz, was ich schwer nachvollziehen kann. Dieser Heldenmut ist natürlich wichtig. Auch diese Selbstaufopferung für das Vaterland. Aber damit zu prahlen, etwas erobert, etwas zerstört zu haben, nun ja, ich weiß nicht.
3: Ale chváli sa tým, že som niečo dobil, že som niečo rozstrieľal, no neviem.
0: Soweit Kurator Peter Bielik. Die Ausstellung Lazo Bielik, August Chesterset Ossem, Moderna Historia, mit dem Werk seines Vaters, ist noch bis 21. September 2026 im Hauptgebäude des Slowakischen Nationalmuseums in Bratislava zu sehen.
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0: Können Sie sich noch daran erinnern, was Sie etwa am Tag des Falls der Berliner Mauer getan haben und in welcher Lebenssituation Sie damals waren? Fragen dieser Art stellten drei junge Slowakinnen in Bezug auf die Ereignisse vom 21. August 1968. Damals marschierten etwa eine halbe Million Soldaten der Sowjetunion, Polens, Ungarns und Bulgariens in die Tschechoslowakei ein und besetzten innerhalb weniger Stunden alle strategisch wichtigen Positionen des Landes. Danach gingen Bilder von Panzern um die Welt, die die Reformbemühungen des Prager Frühlings brutal niedergewälzt haben. Vor ein paar Jahren hat sich ein kleines, junges Team zusammengetan, um herauszufinden, wie Menschen aus der Generation ihrer Eltern und Großeltern jenen Tag erlebt haben. Dabei entstand das Filmprojekt Spitesa Vashich, Šestdeset Osem, auf Deutsch etwa Frag deine Angehörigen 68. Dieses zeigt, wie sich die Ereignisse auf die Leben gewöhnlicher Menschen auswirkten. Wir haben Eva Vosarova vom Projektteam getroffen, um mehr darüber zu erfahren.
4: Nápad na projekt vznikal pred rokom, 21. augusta minulý rok.
5: Die Idee stammt von der Filmregisseurin Barbara Beresnakova und der Grafikdesignerin Pavlina Morhatschova. Sie sahen dieses für die Tschechoslowakei bedeutende Datum und fragten sich, was ihre Eltern und Großeltern im Jahr 1968 gemacht haben. Barbaras Vater hatte etwa eine sehr prägende Erinnerung an die Ereignisse vom 21. August, weshalb sich die beiden dachten, dass es wohl in vielen Familien ähnliche Erinnerungen geben müsste. So entstand also die Idee. Und da Barbara eben eine Regisseurin ist, mündet das Ganze nun in einem Film, der Spitesa Vashich 60 Osem heißen wird.
4: Barbara ist Regisseurin, tak logické vyústenie bol film, ktorý sa bude volať Spitesa Vashich 60 Osem.
6: Tylka noc augustová krásna je, šamrový s byrakom zrazuje, Maďari, Nemci, Rusi, Poliaci.
0: Der von RTVS koproduzierte Film wird auch durch eine Internetseite ergänzt, auf der Menschen ihre Erinnerungen und jene ihrer Nächsten teilen können. Es geht auch darum, einen Dialog zwischen den einzelnen Geschichten anzuregen, auch zwischen jüngeren und älteren Generationen.
4: Lebo dnes už si na to asi málo kto spomína.
5: Denn heute erinnern sich wohl nur mehr wenige daran und es kommt immer seltener vor, dass junge Menschen Ältere nach den Erlebnissen ihrer Jugend fragen. Es geht also auch darum, das alles ein wenig unter dem Teppich hervorzuholen und ein plastisches Bild von diesen Ereignissen zu ermöglichen. Denn heute ist das meist nur noch ein Punkt aus den Geschichtsbüchern, ohne dass wir wahrnehmen, was er eigentlich für die Leben der Menschen bedeutet hat.
0: Die Methodik des Projekts bedient sich der Oral History, also den Schilderungen von Zeitzeugen. Die Projektinitiatorinnen interessierte dabei in erster Linie, wie die Ereignisse das Leben und Erfahrungen gewöhnlicher Menschen beeinflussten.
4: Tak die Geschichten sind naozaj ako keby to celé spektrum od ako keby od úplne drobných až komických príhod po.
5: Diese Geschichten beinhalten wirklich das gesamte Spektrum, von kleinen komischen Begebenheiten bis hin zu sehr dramatischen Ereignissen, mit denen Menschen konfrontiert wurden. Etwa wenn jemand miterlebt hat, wie Menschen auf einem Platz erschossen wurden oder Menschen, die ausgewandert sind und ihre Familie und Freunde nie wiedergesehen haben. Solche Geschichten begegnen einem heute beinahe nur mehr in Filmen. Jedoch handelt es sich um wirkliche Begebenheiten, die oft drastische Auswirkungen auf die Leben der Menschen hatten. Und uns geht es auch darum, zum Nachdenken anzuregen, was das eigentlich bedeutete.

0: Beim Einmarsch der Truppen des Warschauer Pakts starben 98 Tschechen und Slowaken sowie etwa 50 Soldaten der Invasionstruppen. Damit fanden die von Alexander Dubček vorangetriebenen Reformbestrebungen des Prager Frühlings im August 1968 ein brutales Ende. Für viele Tschechoslowaken blieb als einziger Weg die Flucht, der Zehntausende von ihnen nach Österreich, Deutschland, aber auch in die Schweiz führte. So ist es naheliegend, dass im Projekt auch Geflüchtete zu Wort kommen.
1: Es sind auch Menschen darunter, die damals emigriert sind, etwa nach Großbritannien, Amerika und Kanada. Barbara hat sie dort besucht und ihre Geschichten dokumentiert. Interessant ist dabei, dass sie sich selbst als Feiglinge sehen, weil sie geflüchtet sind, wohingegen sich die in der Slowakei verbliebenen Menschen ebenfalls als Feiglinge betrachten, weil sie hier geblieben sind. Das ist wirklich seltsam und wir hätten es nie erfahren, wenn wir die Menschen nicht gefragt hätten.
0: Die Ereignisse des August 1968 erschütterten die tschechoslowakische Gesellschaft zutiefst. Sie wirkten sich auch auf Menschen aus, die sich zu diesem Zeitpunkt gerade im Ausland aufhielten und dann nicht zurückkehren konnten.
1: Ein Mann arbeitete zum Beispiel gerade während der Ferien im Ausland. Ich glaube, es war in Großbritannien. Und er konnte nach dem 21. August nicht mehr zurückkehren. Das sind wirklich Ereignisse, die die Welt einfacher Menschen erschüttert haben. Wenn die Menschen dann davon erzählen, erfährt man nicht nur von deren Erlebnissen, sondern auch von den Emotionen, die damit verbunden sind. Und es ist uns sehr wichtig, auch diese Emotionen an andere Menschen weiterzugeben. Denn über Emotionen fällt es uns leichter, Zusammenhänge zu verstehen, als über reine Fakten. Natürlich brauchen wir beides. Allerdings habe ich das Gefühl, dass wir uns in diesem Fall bisher zu sehr auf die Fakten konzentriert haben. Wir bemühen uns, dieses Bild zu vervollständigen und vielleicht auch Enkelkinder zu motivieren, ihre Großeltern nach den eigenen Liebsten zu fragen. Denn solche Geschichten gibt es in jeder Familie. Und auch wenn sie die Zeitzeugen selbst oft als Kleinigkeiten abtun, sind sie im Mikrokosmos der jeweiligen Familien relativ schwerwiegende Ereignisse.

0: Gerade inmitten der Informationsflut, mit der wir uns heute konfrontiert sehen, fehle es vor allem jüngeren Menschen oft an Orientierung. In vielen Fällen könnten jedoch gerade die Erfahrungen älterer Menschen helfen, ein lebendiges Bild von abstrakten Fakten zu zeichnen. Einen entsprechenden Dialog wolle man auch mit Spite sa vašich, šeste sa osem anregen. Eva Vozarova.
1: Na jednej strane to vidíme, že mladí ľudia v dnešnej dobe majú strašne veľa informácií veľmi ľahko.
2: Einerseits sehen wir, dass junge Menschen heute unheimlich viele Informationen sehr leicht verfügbar haben. Wobei es allerdings schwierig ist, diese Informationen auch richtig einzuordnen. Andererseits erleben wir, dass kaum jemand von ihnen ältere Menschen fragt, obwohl gerade diese ein Höchstmaß an Erfahrungen und Weisheit haben. Allerdings scheinen wir uns nicht mehr dafür zu interessieren, was sie uns zu sagen haben. Dies ist also auch ein Versuch, in dieser Angelegenheit eine Brücke zu schaffen und inmitten der Unmengen von oft irrelevanten Informationen, die uns heute umgeben, eine wichtige Botschaft zu setzen. Und dabei geht es nicht nur um das Leben unserer Vorfahren, sondern auch um unsere heutige Gesellschaft. Denn das, was am 21. August 1968 passiert ist, hat noch immer Einfluss darauf, wie wir heute sind und wie es in unserem Land aussieht.
0: In der Nacht vom 20. auf den 21. August werden Geschichten aus dem Film auf die Fassade eines Gebäudes am Kamennamesti in Bratislava projiziert. Genau 50 Jahre, nachdem an diesem Ort die Panzer der Besatzer anrollten. Auch damit wollen die drei einen Impuls zur aktiven Aufarbeitung der Ereignisse setzen. Denn daran mangelt es bis heute, so Eva Vozarova.
2: Ich denke, dass wir uns als Gesellschaft noch immer nicht richtig damit auseinandergesetzt haben, was damals passiert ist. Es fehlt an einer Reflexion der modernen Geschichte und dieser Mangel reicht bis zur Zeit des Zweiten Weltkriegs. Möglicherweise sogar bis zum Zerfall von Österreich-Ungarn. Aber ich finde, je moderner die Geschichte, desto schlechter die Reflexion. Und wann ist dazu der richtige Zeitpunkt, wenn nicht jetzt? Als ich in die Mittelschule ging, haben wir einmal darüber debattiert, was eigentlich Aufnahme in die Geschichtslehrbücher findet. Und dann fiel der Satz, im Geschichtsunterricht kann nur das gelehrt werden, was länger als 50 Jahre zurückliegt. Sollte das auch heute noch gelten, so sollten wir uns gerade jetzt dieser Zeit widmen und uns fragen, wie uns die Ereignisse des Jahres 1968 geprägt haben und warum wir noch heute unter diesem Einfluss leben.

0: So, das war's auch schon wieder von uns aus der Rundfunkpyramide in Bratislava. Für heute verabschieden sich Nikita Haramitschew an den Reglern und Jürgen Rendler Mikro. Danke fürs Reinhören und bis zum nächsten Mal. Machen Sie es gut. Majte sa dobre.
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1: Guten Tag, heute im Nachrichtenstudio Kai Zeisberg.
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1: Slowakische Polizeipräsidentin sprach mit Europol-Exekutivdirektor. Frau Vierlandwirte wollen enger kooperieren. Parlamentsvize Gašpar mit Zeugenaussagen konfrontiert. Die slowakische Polizeipräsidentin Jana Maškarová hat am Donnerstag in Bratislava Gespräche mit dem amtierenden Exekutivdirektor von Europol, Jürgen Ebner, geführt. Sie erörterten Sicherheitsanforderungen, die internationale polizeiliche Zusammenarbeit und den weiteren Ausbau der Partnerschaft zwischen der slowakischen Polizei und Europol, auch im Zusammenhang mit dem Krieg in der Ukraine. Beide Seiten bekräftigten die Bedeutung einer engen Zusammenarbeit im effektiven Kampf gegen organisierte und grenzüberschreitende Kriminalität. Dürre, sinkende Milchpreise, hohe Produktionskosten und die Zukunft der gemeinsamen Agrarpolitik der Europäischen Union sind die Hauptprobleme, mit denen die Landwirte in den Visegrad-Staaten derzeit konfrontiert sind. Darin zeigten sich Vertreter der Landwirtschaftskammern aus der Slowakei, Tschechien, Ungarn und Polen am Donnerstag im slowakischen Nitra einig. Sie streben eine besser koordinierte Vorgehensweise bei der Änderung der europäischen Landwirtschaftspolitik an. Die stärkste oppositionelle Kraft Progressivne Slovensko hat am Donnerstag darüber informiert, bei der September-Sitzung den Parlamentsvize Tibor Gašpar abberufen zu wollen. Hintergrund seien die neuesten Aussagen des Kronzeugen Ludovit Mako in der Causa Očistec, Fegefeuer. Dem Smer-SD-Politiker und ehemaligen Polizeipräsidenten wird darin unter anderem die Gründung einer kriminellen Vereinigung vorgeworfen. Vor dem Gericht erzählte Mako, wie er Gašpar Gelder aus illegalen Machenschaften innerhalb der Polizei- und Justizstrukturen überreicht habe. PS-Fraktionschefin Susanna Mesterova betont, dass der angeklagte Politiker nach wie vor auch die Strafgesetzgebung beeinflussen könne. Sein Anwalt Marek Pada, der zugleich Berater des Ministerpräsidenten Robert Fico ist, nannte die Aussagen des Kronzeugen konfus. Der slowakische Präsident Peter Pellegrini hat am Donnerstag Jozef Krasalkovic im Präsidentenpalast in Bratislava empfangen. Dieser stammt aus einer Familie, deren Name seit dem 18. Jahrhundert mit dem Palast verbunden ist. Das Staatsoberhaupt gab dies im sozialen Netzwerk bekannt. Es ist mir immer eine große Ehre, Persönlichkeiten zu treffen, die eng mit unserer Geschichte verbunden sind. Dies gilt umso mehr, wenn es um persönliche Geschichten und Erinnerungen geht, die in den Familien von Generation zu Generation weitergegeben werden, sagte Pellegrini. Krasalkovic wurde in der Schweiz geboren und lebt dort, fühlt sich aber weiterhin der Slowakei und seinen Wurzeln verbunden. Die Nachrichten entstammen Meldungen der slowakischen Presseagentur TASR.
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1: Eine Drohne ist in ein Industriegebäude gestürzt und hat eine Explosion mit Dutzenden Verletzten verursacht. Ein solcher Notfall wurde in der Ostslowakei geübt. Die nationale Zivilschutzübung Tjenjev Oblakoch, Schatten in den Wolken, testete am Mittwoch und Donnerstag alle Einsatzkräfte von der Feuerwehr über die Polizei bis hin zu den Krisenstäben der Städte und Gemeinden. Kurz nach dem simulierten Notfall trafen die ersten Rettungskräfte am Einsatzort ein. Am zweiten Tag der Übung wurde morgens eine Luftbedrohung simuliert, Sirenen ertönten und einige der teilnehmenden Schulen wurden evakuiert. Das Innenministerium betonte, dass die Übung keine Reaktion auf eine Bedrohung der Region oder der gesamten Slowakei darstelle. Man habe den Osten des Landes nicht wegen der nahen Ukraine gewählt, sondern wegen der dort entsprechend verfügbaren industriellen, aber auch medizinischen Infrastruktur. Jaroslav Kmet, Generaldirektor der Abteilung für Krisenmanagement im Innenministerium der Slowakischen Republik, erklärte. Dies ist natürlich nur eine Übung. Wir simulieren eine Notfallsituation. Wenn eine Krisensituation entsteht, in der das Leben, die Gesundheit oder das Eigentum von Bürgern betroffen sind, dürfen wir nicht zögern. Es wurden nicht nur die einzelnen Aktionen der Rettungskräfte überwacht, sondern auch der Informationsfluss zwischen den Einheiten und deren Koordination untereinander. Die slowakische Polizeipräsidentin Jana Maškarová ergänzte: Wir müssen auf solche Vorfälle vorbereitet sein, um die Sicherheit zu gewährleisten. Auch Krankenhäuser spielen bei derartigen Ereignissen eine entscheidende Rolle. Die Verletzten wurden nach Trebišov und Michalovce transportiert. Wichtig war, dass die Krankenhäuser sowohl die Massenaufnahme von Patienten als auch den regulären Betrieb bewältigen können. Die Personalausstattung der Notaufnahmen wurde dabei als eine Herausforderung identifiziert. Beata Bodnarová, Chefärztin des Sanitätsdienstes der Streitkräfte, meinte: Wir versuchen etwas zu üben, was uns in der Realität möglicherweise etwas schwerfallen wird. Laut Innenministerium sei nach jedem einzelnen Fehler oder Versagen geforscht worden. Man habe bereits während der Übung solche Probleme zu beseitigen versucht. Die breite Öffentlichkeit war von der Übung nicht direkt betroffen.

0: Dobri den und ahoi, liebe Hörerinnen und Hörer. Willkommen beim deutschsprachigen Magazin von Radio Slowakei International. Schön, dass Sie wieder auf unserer Welle sind. Heute widmen wir uns einer Ausstellung zu den dramatischen Ereignissen vom August 1968, deren Ausgangspunkt ein ikonisches Foto bildet. Und danach berichten wir von einem Zeitzeugenprojekt zu jenem Tag, als sowjetische Panzer die Reformbestrebungen des Prager Frühlings niederwälzten. Nun wollen wir auch schon loslegen. Nikita Hramitschew am Mischpult und Jürgen Rendler-Mikko heißen die heutigen Begleiter und wünschen angenehmes Zuhören.
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0: Als am Morgen des 21. August 1968 sowjetische Panzer in die Straßen von Bratislava einfuhren, brachten viele der Bewohnerinnen und Bewohner der Stadt ihren Unmut und Widerstand zum Ausdruck. Gegen Mittag fielen an jenem Tag Schüsse in der Nähe der Comenius-Uni. 3 unschuldige Menschen starben. Später ging ein Foto aus diesen dramatischen Stunden um die Welt und wurde zum Sinnbild des Widerstands gegen die Niederschlagung der Reformbewegung des Prager Frühlings. Jenes eines Mannes, der sich mit entblößter Brust einem sowjetischen Panzer entgegenstellte. Es stammt vom Fotografen Ladislav Lazo Bielik, dessen Sohn Peter nun auf Basis von originalen Negativen und anderen Zeitdokumenten eine Ausstellung im Slowakischen Nationalmuseum kuratiert hat. Dort können sich Besucherinnen und Besucher die Entstehung des geschichtsträchtigen Fotos im Kontext der dramatischen Ereignisse vom August 1968 vergegenwärtigen. Woran denkt Kurator Peter Bielik heute in Anbetracht dieser Begebenheiten?
2: Ich denke vor allem daran, was wir hier verhindern konnten. 2018 veranstalteten wir eine internationale Konferenz, die deutlich machte, dass sich die Intervention in der Tschechoslowakei auch auf Jugoslawien und Rumänien ausweiten würde. Am 22. August 1968 mobilisierte Marschall Tito eine 750.000 Mann starke Armee, da er davon ausging, dass die Invasionsarmee aus der Tschechoslowakei weiter vorrücken würde. Wir haben hier relativ gewaltlos diese riesige Invasion gestoppt. Das sollten wir uns vor Augen halten. Wir haben den Besatzern ein menschliches Gesicht gezeigt und sie haben erkannt, dass sie im Unrecht und völlig daneben waren. Dieser riesige Berg aus Eisen und Metall in diesem Panzer und die entblößte Brust davor, diese menschliche Brust dominiert, obwohl sie im Vergleich zu diesem Panzer mickrig ist. Aber der menschliche Geist und das menschliche Herz sind natürlich viel stärker als ein Haufen Schrott.
0: Die Ausstellung Lazo Bielik, August 68, Moderna Historia, zeigt eine Kombination aus bewegten Fotografien und authentischen Tonaufnahmen. Sie schafft damit ein beinahe realistisches Bild der Krisentage während der Besatzung Bratislavas im Jahr 1968. Ergänzt wird das Ganze durch Schautafeln mit vertiefenden Hintergrundinformationen.
2: Dort finden sich alle Informationen aus dieser Zeit, alle Informationen zur Entstehung der Fotografien meines Vaters, alle Informationen zu unserem Gerichtsverfahren und zum Urheberrecht, da das Foto ohne den Namen Ladislav Bielik um die Welt ging. Ich denke, es ist eine sehr gelungene Kombination. Einerseits erleben die Besucher den Adrenalinrausch der bewegten Fotografien und der authentischen Geräusche. Andererseits können sie in Ruhe die dazugehörigen Informationen lesen und ansehen.
0: In der Ausstellung werden einige von Lazo Bieliks Fotodokumenten auch in animierter Form gezeigt. Er stellt mit Hilfe künstlicher Intelligenz und authentischen Tonaufnahmen aus den Straßen Bratislavas. Für die Urheberschaft über das berühmteste Foto, jenes mit dem Mann, der sich vor der Comenius-Uni mit entblößtem Oberkörper einem sowjetischen Panzer entgegenstellte, hat der Sohn des Fotografen Peter Bielik fast 5 Jahre lang gekämpft.
3: Pri tej fotografii sa už pravidelne objavuje meno jej autora Ladislava Bielika.
2: Der Name des Urhebers Ladislav Bielik erscheint nun regelmäßig neben diesem Foto. Genau das wollten wir erreichen. Wir sind dadurch nicht reich geworden und erzielen auch keine großen Gewinne. Die Urheberrechte werden über eine professionelle Bildagentur geregelt, die unsere Fotografien weltweit anbietet und uns ein faires Honorar zahlt. Insofern hat sich die Situation stabilisiert. Was mir gefällt ist, dass das Foto oft als Inspiration für die Arbeit anderer Künstler dient. Ich sah das Foto in der Darstellung, dass jemand anderes vor dem Panzer stand. In einem Fall war es sogar Robert Fico, in einem anderen Volodymyr Zelensky. Ich bin also froh, dass die Fotos meines Vaters auch heute noch inspirieren und neue Inhalte daraus entstehen.
3: Die otcove fotografie inspirujú aj v súčasnosti a vzniká z nich ako keby nový obsah.
0: In der Ausstellung erfährt man auch die Geschichte des Manns mit entblößter Brust, Emil Gallo, der sich auf dem Heimweg von der Arbeit dem Panzer entgegenstellte. Diese Dokumentation der Ereignisse vom August 1968 entsprach natürlich nicht den Vorstellungen des Regimes der darauffolgenden Zeit der sogenannten politischen Normalisierung. Deshalb wurden viele der Fotos aus Ladislav Bieliks journalistischer Laufbahn vernichtet. Jene 187 Negative von den dramatischen Ereignissen, von denen einige auch in der Ausstellung zu sehen sind, konnten allerdings gerettet werden, weil sie der Fotograf selbst gut versteckt aufbewahrt hat.
2: Am besten versteckt man Fotos zwischen anderen Fotos. Damals hatte der Fotograf hunderttausende Negative überall herumliegen. Deshalb wusste ich intuitiv, dass sie sich irgendwo dort befinden würden. Dann fand ich einen Pergamentumschlag mit 189 Negativen, darunter das berühmteste. Ein Mann mit nacktem Oberkörper vor einem Panzer der Besatzungstruppen. Ich denke, es hat sich gelohnt, denn obwohl ich einen bedeutenden Teil meines Lebens dafür geopfert habe, ist es jetzt sehr wichtig, dass die Geschichte erzählt wird.
0: Hat der Fotograf Lazo Bielik eigentlich jemals den Mann auf seinem geschichtsträchtigen Foto, Emil Gallo, persönlich getroffen?
2: Ich glaube, die beiden haben einander nie getroffen. Emil starb etwa 3 Jahre später, 1971, und mein Vater 1984 bei einem Autorennen, wo er von einem Rennwagen überfahren wurde. Ich selbst konnte wegen des Unfalls nicht mehr mit meinem Vater darüber sprechen. Ich war 9 Jahre alt, als er starb. Ich kenne nur seine Art, wie er war. Ich erinnere mich noch gut daran, als wir einmal in der Mittelslowakei durch die Berge unterwegs waren und an einer sowjetischen Militärkolonne vorbeikamen. Dabei begann er schrecklich zu fluchen. Und dann begriff ich, dass er sie wohl nicht mag.
0: Eine Ausstellung mit Lazo Bieliks Fotos vom August 1968 tourte bereits 2008 durch verschiedene europäische Städte. Darunter war auch Moskau. Und die Fotografien weckten dort auch weiterführendes Interesse.
2: Wir erhielten damals ein Angebot, unsere, also die Fotos meines Vaters, in einem Buch zu veröffentlichen. Es hieß »Die Militärgeschichte Russland«. Ich war etwas misstrauisch und fragte nach, ob sie auch den Namen des Autors und den Ursprung des Fotos veröffentlichen würden. Sie meinten ja und bezahlten letztlich sogar ein Honorar dafür. Ich war überrascht, dass alles relativ korrekt ablief. Als ich aber dann später das fertige Buch in meinen Händen hielt, begann ich alles zu verstehen. Es wirkte wie ein Reiseatlas, basierend auf der Erzählung. Wir waren mit unseren Panzern hier und dort und haben dabei allerlei Interessantes erlebt. Die Russen betrachten ihre Militärgeschichte mit Stolz, was ich schwer nachvollziehen kann. Dieser Heldenmut ist natürlich wichtig. Auch diese Selbstaufopferung für das Vaterland. Aber damit zu prahlen, etwas erobert, etwas zerstört zu haben, nun ja, ich weiß nicht.
0: Soweit Kurator Peter Bielik. Die Ausstellung Lazo Bielik, August Chesterset Ossem, Moderna Historia, mit dem Werk seines Vaters, ist noch bis 21. September 2026 im Hauptgebäude des Slowakischen Nationalmuseums in Bratislava zu sehen.
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0: Können Sie sich noch daran erinnern, was Sie etwa am Tag des Falls der Berliner Mauer getan haben und in welcher Lebenssituation Sie damals waren? Fragen dieser Art stellten drei junge Slowakinnen in Bezug auf die Ereignisse vom 21. August 1968. Damals marschierten etwa eine halbe Million Soldaten der Sowjetunion, Polens, Ungarns und Bulgariens in die Tschechoslowakei ein und besetzten innerhalb weniger Stunden alle strategisch wichtigen Positionen des Landes. Danach gingen Bilder von Panzern um die Welt, die die Reformbemühungen des Prager Frühlings brutal niedergewälzt haben. Vor ein paar Jahren hat sich ein kleines, junges Team zusammengetan, um herauszufinden, wie Menschen aus der Generation ihrer Eltern und Großeltern jenen Tag erlebt haben. Dabei entstand das Filmprojekt Spýtaj sa vašich 68, auf Deutsch etwa Frag deine Angehörigen 68. Dieses zeigt, wie sich die Ereignisse auf die Leben gewöhnlicher Menschen auswirkten. Wir haben Eva Vosarova vom Projektteam getroffen, um mehr darüber zu erfahren.
4: Nápad na projekt vznikol pred rokom, 21. augusta minulý rok.
5: Die Idee stammt von der Filmregisseurin Barbara Beresnakova und der Grafikdesignerin Pavlina Morhatschova. Sie sahen dieses für die Tschechoslowakei bedeutende Datum und fragten sich, was ihre Eltern und Großeltern im Jahr 1968 gemacht haben. Barbaras Vater hatte etwa eine sehr prägende Erinnerung an die Ereignisse vom 21. August, weshalb sich die beiden dachten, dass es wohl in vielen Familien ähnliche Erinnerungen geben müsste. So entstand also die Idee. Und da Barbara eben eine Regisseurin ist, mündet das Ganze nun in einem Film, der Spýtaj sa vašich 68 heißen wird.
4: Barbara je režisérka, tak logické vyústenie bol film, ktorý sa bude volať Spýtaj sa vašich 68.
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0: Der von RTVS koproduzierte Film wird auch durch eine Internetseite ergänzt, auf der Menschen ihre Erinnerungen und jene ihrer Nächsten teilen können. Es geht auch darum, einen Dialog zwischen den einzelnen Geschichten anzuregen, auch zwischen jüngeren und älteren Generationen.
4: Lebo dnes už si na to asi málo kto spomína.
5: Denn heute erinnern sich wohl nur mehr wenige daran und es kommt immer seltener vor, dass junge Menschen Ältere nach den Erlebnissen ihrer Jugend fragen. Es geht also auch darum, das alles ein wenig unter dem Teppich hervorzuholen und ein plastisches Bild von diesen Ereignissen zu ermöglichen. Denn heute ist das meist nur noch ein Punkt aus den Geschichtsbüchern, ohne dass wir wahrnehmen, was er eigentlich für die Leben der Menschen bedeutet hat.
0: Die Methodik des Projekts bedient sich der Oral History, also den Schilderungen von Zeitzeugen. Die Projektinitiatorinnen interessierte dabei in erster Linie, wie die Ereignisse das Leben und Erfahrungen gewöhnlicher Menschen beeinflussten.
4: Tak ty príbehy sú naozaj ako keby to celé spektrum od ako keby od úplne drobných až komických príhod po.
5: Diese Geschichten beinhalten wirklich das gesamte Spektrum, von kleinen komischen Begebenheiten bis hin zu sehr dramatischen Ereignissen, mit denen Menschen konfrontiert wurden. Etwa wenn jemand miterlebt hat, wie Menschen auf einem Platz erschossen wurden oder Menschen, die ausgewandert sind und ihre Familie und Freunde nie wiedergesehen haben. Solche Geschichten begegnen einem heute beinahe nur mehr in Filmen. Jedoch handelt es sich um wirkliche Begebenheiten, die oft drastische Auswirkungen auf die Leben der Menschen hatten. Und uns geht es auch darum, zum Nachdenken anzuregen, was das eigentlich bedeutete.

0: Beim Einmarsch der Truppen des Warschauer Pakts starben 98 Tschechen und Slowaken sowie etwa 50 Soldaten der Invasionstruppen. Damit fanden die von Alexander Dubček vorangetriebenen Reformbestrebungen des Prager Frühlings im August 1968 ein brutales Ende. Für viele Tschechoslowaken blieb als einziger Weg die Flucht, der Zehntausende von ihnen nach Österreich, Deutschland, aber auch in die Schweiz führte. So ist es naheliegend, dass im Projekt auch Geflüchtete zu Wort kommen.
1: Es sind auch Menschen darunter, die damals emigriert sind, etwa nach Großbritannien, Amerika und Kanada. Barbara hat sie dort besucht und ihre Geschichten dokumentiert. Interessant ist dabei, dass sie sich selbst als Feiglinge sehen, weil sie geflüchtet sind. Wohingegen sich die in der Slowakei verbliebenen Menschen ebenfalls als Feiglinge betrachten, weil sie hier geblieben sind. Das ist wirklich seltsam und wir hätten es nie erfahren, wenn wir die Menschen nicht gefragt hätten.
2: Die Ereignisse des August
0: 1968 erschütterten die tschechoslowakische Gesellschaft zutiefst. Sie wirkten sich auch auf Menschen aus, die sich zu diesem Zeitpunkt gerade im Ausland aufhielten und dann nicht zurückkehren konnten.
1: Ein Mann arbeitete zum Beispiel gerade während der Ferien im Ausland. Ich glaube, es war in Großbritannien. Und er konnte nach dem 21. August nicht mehr zurückkehren. Das sind wirklich Ereignisse, die die Welt einfacher Menschen erschüttert haben. Wenn die Menschen dann davon erzählen, erfährt man nicht nur von deren Erlebnissen, sondern auch von den Emotionen, die damit verbunden sind. Und es ist uns sehr wichtig, auch diese Emotionen an andere Menschen weiterzugeben. Denn über Emotionen fällt es uns leichter, Zusammenhänge zu verstehen, als über reine Fakten. Natürlich brauchen wir beides. Allerdings habe ich das Gefühl, dass wir uns in diesem Fall bisher zu sehr auf die Fakten konzentriert haben. Wir bemühen uns, dieses Bild zu vervollständigen und vielleicht auch Enkelkinder zu motivieren, ihre Großeltern nach den eigenen Liebsten zu fragen. Denn solche Geschichten gibt es in jeder Familie. Und auch wenn sie die Zeitzeugen selbst oft als Kleinigkeiten abtun, sind sie im Mikrokosmos der jeweiligen Familien relativ schwerwiegende Ereignisse.

0: Gerade inmitten der Informationsflut, mit der wir uns heute konfrontiert sehen, fehle es vor allem jüngeren Menschen oft an Orientierung. In vielen Fällen könnten jedoch gerade die Erfahrungen älterer Menschen helfen, ein lebendiges Bild von abstrakten Fakten zu zeichnen. Einen entsprechenden Dialog wolle man auch mit Spite Savaschich, Šestdeset osem anregen. Eva Vozarova.
1: Na jednej strane to vidíme, že mladí ľudia v dnešnej dobe majú strašne veľa informácií, veľmi ľahko.
2: Einerseits sehen wir, dass junge Menschen heute unheimlich viele Informationen sehr leicht verfügbar haben. Wobei es allerdings schwierig ist, diese Informationen auch richtig einzuordnen. Andererseits erleben wir, dass kaum jemand von ihnen ältere Menschen fragt, obwohl gerade diese ein Höchstmaß an Erfahrungen und Weisheit haben. Allerdings scheinen wir uns nicht mehr dafür zu interessieren, was sie uns zu sagen haben. Dies ist also auch ein Versuch, in dieser Angelegenheit eine Brücke zu schaffen und inmitten der Unmengen von oft irrelevanten Informationen, die uns heute umgeben, eine wichtige Botschaft zu setzen. Und dabei geht es nicht nur um das Leben unserer Vorfahren, sondern auch um unsere heutige Gesellschaft. Denn das, was am 21. August 1968 passiert ist, hat noch immer Einfluss darauf, wie wir heute sind und wie es in unserem Land aussieht.
0: In der Nacht vom 20. auf den 21. August werden Geschichten aus dem Film auf die Fassade eines Gebäudes am Kamennaer Meste in Bratislava projiziert. Genau 50 Jahre, nachdem an diesem Ort die Panzer der Besatzer anrollten. Auch damit wollen die drei einen Impuls zur aktiven Aufarbeitung der Ereignisse setzen. Denn daran mangelt es bis heute, so Eva Vozarova.
2: Ich denke, dass wir uns als Gesellschaft noch immer nicht richtig damit auseinandergesetzt haben, was damals passiert ist. Es fehlt an einer Reflexion der modernen Geschichte. Und dieser Mangel reicht bis zur Zeit des Zweiten Weltkriegs. Möglicherweise sogar bis zum Zerfall von Österreich-Ungarn. Aber ich finde, je moderner die Geschichte, desto schlechter die Reflexion. Und wann ist dazu der richtige Zeitpunkt, wenn nicht jetzt? Als ich in die Mittelschule ging, haben wir einmal darüber debattiert, was eigentlich Aufnahme in die Geschichtslehrbücher findet. Und dann fiel der Satz, im Geschichtsunterricht kann nur das gelehrt werden, was länger als 50 Jahre zurückliegt. Sollte das auch heute noch gelten, so sollten wir uns gerade jetzt diese Zeit widmen und uns fragen, wie uns die Ereignisse des Jahres 1968 geprägt haben und warum wir noch heute unter diesem Einfluss leben.

0: So, das war es auch schon wieder von uns aus der Rundfunkpyramide in Bratislava. Für heute verabschieden sich Nikita Hramitschew an den Reglern und Jürgen Rendler Mikro. Danke fürs Reinhören und bis zum nächsten Mal. Machen Sie es gut. 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